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1: Ich bin Diana Kramer. 2 Wochen nach Sachsen-Anhalt hat die AfD auch die Landtagswahl in Mecklenburg-Vorpommern gewonnen. Sie kommt auf gut 38% der Stimmen. Auf Platz 2 folgt die SPD mit 35,5%. Daneben ziehen die Linke und die Grünen in den Schweriner Landtag ein. CDU und BSW scheitern knapp. Vor allem für die Kanzlerpartei ist das ein Debakel.
2: Jubelstimmung bei der AfD, die nach ihrem jüngsten Coup in Sachsen-Anhalt nun auch in Mecklenburg-Vorpommern zur stärksten Kraft aufgestiegen ist. Allerdings reicht es in Schwerin nicht zum Regieren, weil keine andere Partei mit den Rechten koalieren will. Ministerpräsidenten Schwesig wird nun über die Bildung einer rot-rot-grünen Koalition verhandeln. Bitter endete der Wahlabend für die einstige Volkspartei CDU. Erstmals überhaupt scheiterte sie bei einer Landtagswahl an der 5%-Hürde. Aus Schwerin, André Ballin.
1: Bitterer Wahlabend auch für die CDU in Berlin. In der Hauptstadt wird die Linke mit knapp 26% deutlich stärkste Kraft vor der CDU, die auf knapp 19% kommt. Die Linke könnte mit Spitzenkandidatin Elif Eralp erstmals die regierende Bürgermeisterin stellen und der CDU den Posten abnehmen. Dahinter folgen die AfD, Grüne und SPD. Das BSW schaffte es auch in Berlin nicht über die 5%-Hürde. Möglich ist damit in der Hauptstadt eine Dreierkoalition aus Linken, Grünen und SPD. Mit einem bundesweiten Aktionstag stemmt sich die Gewerkschaft IG Metall heute gegen weitere Einschnitte für Beschäftigte der Automobilbranche. Bei rund 280 Aktionen sollen mehr als 100.000 Menschen mobilisiert werden. Laut der Gewerkschaft sind Betriebsversammlungen in Unternehmen, aktive Mittagspausen und öffentliche Kundgebungen geplant. Zum Fußball. In der Bundesliga haben sich die Aufsteiger Schalke und Elversberg 0:0 unentschieden getrennt. Elversbergs Felix Keidel bei DAZN.
3: Auf Schalke kann man Punkte auf jeden Fall gut mitnehmen. Sind jetzt nicht komplett schlecht gelaunt. War eine gute Leistung von uns. Natürlich will man dann immer noch mehr haben. Aber ja, ist okay heute mit einem Unentschieden nach Hause zu fahren.
1: Außerdem gewann Leverkusen 2:0 gegen Leipzig und Aufsteiger Paderborn besiegte Hoffenheim mit 3:1.
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1: Krebs.
2: Befreien Sie sich von Ihren negativen Gedanken. Konzentrieren Sie sich heute darauf, positive Energie auszustrahlen.
1: Löwe.
2: Heute können Sie sich durch Zielstrebigkeit und Entschlossenheit selbst verwirklichen. Nichts wird Sie aufhalten.
1: Jungfrau.
2: Ein Hindernis kann sich heute auf Ihrem Weg befinden, aber verlieren Sie nicht den Mut. Seien Sie entschlossen und bleiben Sie auf Kurs.
1: Waage.
2: Eine unerwartete Begegnung wird heute für neue Perspektiven sorgen. Seien Sie offen für Überraschungen und lassen Sie sich inspirieren.
1: Skorpion.
2: Schwierige Herausforderungen meistern Sie heute im Handumdrehen. Also, worauf warten Sie?
1: Schütze.
2: Heute können Sie mit Ihrem diplomatischen Geschick und Einfühlungsvermögen Konflikte lösen und Menschen miteinander verbinden.
1: Steinbock.
2: Nehmen Sie mal den Gang raus. Fühlen Sie sich nicht für alles verantwortlich, was um Sie herum passiert.
1: Wassermann.
2: Überdenken und klären Sie Ihre persönlichen Werte. Ein starkes Fundament kann bei Entscheidungen helfen.
1: Fische.
2: Wagen Sie sich aus Ihrer Komfortzone raus und probieren Sie was Neues. Ein kalkuliertes Risiko könnte sich als lohnenswert erweisen.
1: Widder.
2: Heute können Sie sich durch Zielstrebigkeit und Entschlossenheit selbst verwirklichen. Nichts wird Sie aufhalten.
1: Stier.
2: Durch Ehrlichkeit und Offenheit können Sie heute das Vertrauen anderer gewinnen und eine tiefere Verbindung zu Menschen aufbauen. Seien Sie aufrichtig und zeigen Sie Ihre wahre Natur.
1: Zwillinge.
2: Heute tut sich eine verlockende Chance für Sie auf. Doch sehen Sie genauer hin. Nicht alle meinen es heute gut mit Ihnen.
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0: hoffe, ihr habt eine Jacke dabei, denn der Montag startet ziemlich frisch mit 9 Grad in Landau und Neustadt und 10 in Speyer.
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2: Ich bin Katrin Müller. Debakel für die CDU bei den Landtagswahlen. In Mecklenburg-Vorpommern fliegt sie aus dem Parlament, in Berlin verliert sie klar gegen die Linke. Der Druck auf den angeschlagenen Kanzler und CDU-Chef Merz dürfte damit weiter steigen. Er hat noch am Abend klargestellt, dass er weitermachen will.
3: Kanzler Merz ist schwer angeschlagen. Nur 13 Minuten, nachdem erste Zahlen veröffentlicht wurden, tritt der CDU-Chef vor die Presse. Das Wahlergebnis in Mecklenburg-Vorpommern hat er als Desaster bezeichnet. Noch nie seit Bestehen der Bundesrepublik ist die CDU aus einem Parlament geflogen. Trotzdem, Merz hält an seinem Reformkurs fest. Er wolle Deutschland voranbringen und werde als CDU-Chef und Bundeskanzler Verantwortung übernehmen. Heute berät die Parteispitze über die Wahlergebnisse. Dann wird sich zeigen, wie stabil der Rückhalt für Merz noch ist. Ein Rücktritt gilt derzeit als unwahrscheinlich. Das wahrscheinlichste Szenario, Merz bleibt Kanzler, zunächst allerdings auf Bewährung. David Riemer, Nachrichtenredaktion.
2: In Berlin hat die Linke die Abgeordnetenhauswahl mit 25,7% mit großem Vorsprung vor den anderen Parteien gewonnen. Dahinter folgen die CDU mit 18,8%, die AfD mit 16,3% sowie Grüne und SPD. Das hat die Landeswahlleitung nach Auszählung aller Stimmen mitgeteilt. In Mecklenburg-Vorpommern gewinnt die AfD mit 38,2%, die SPD dahinter mit 35,5%. Zudem ziehen die Linke und die Grünen in den Landtag ein. CDU und BSW scheitern knapp. Der ukrainische Staatschef Selenskyj hat für seinen Besuch in New York in dieser Woche auch ein Treffen mit US-Präsident Trump angekündigt. Er habe dazu mit Trump telefoniert, sagte Selenskyj bei Telegram. Das Treffen ist am Rande der Generalversammlung der Vereinten Nationen in New York geplant.
4: Selenskyj will nach den jüngsten Gesprächen mit US-Unterhändlern in Kiew nun wieder direkt mit US-Präsident Trump über den Krieg in der Ukraine sprechen. Dazu will er Wege einer Deeskalation und Sicherheitsfragen in New York erörtern. Details nannte Selenskyj zwar nicht, klar ist aber, dass es ihm erneut vor allem um Patriot-Abwehrraketen für die Luftverteidigung der Ukraine gehen dürfte. Aus Moskau, Ulf Mauder.
2: Zum Fußball. Zum Abschluss des 4. Bundesligaspieltags hat Aufsteiger Paderborn mit 3:1 gegen Hoffenheim gewonnen. Zuvor hatten sich die Aufsteiger Schalke und Elversberg 0:0 unentschieden getrennt. Und Leverkusen gewann 2:0 gegen Leipzig.
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5: Ich bin Frederik Stübing. BGH kippt Markenschutz für Obi Orange. Die Baumarktkette Obi verliert ihren geschützten Orangeton. Der Bundesgerichtshof gab einer Klage der Konkurrenten Globus und Hornbach aus Bornheim bei Landau recht. Das Gericht entschied, dass der Farbton kein eindeutiges Markenzeichen sei, sondern lediglich allgemein für Baumärkte stehe. Stadt Speyer reagiert auf B9-Sperrung. Nach der Vollsperrung der B9 seit dem Wochenende fordert Speyers Oberbürgermeisterin Stefanie Seiler eine zügige Sanierung vom Land. Zur Entlastung des Pendlerverkehrs empfiehlt die Stadt Homeoffice und ÖPNV. Ab dem morgigen Dienstag fährt der Shuttlebus 561 für 4 Tage gratis. Ein Bürgertelefon wurde zudem eingerichtet.
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0: Guten Morgen. Zum Start in die neue Woche können wir die Jacke heute Morgen definitiv gebrauchen. Es ist ganz schön frisch draußen. Dazu hängen erst einmal viele Wolken über uns. Die Sonne hat es zum Tagesstart noch ziemlich schwer. Regen müssen wir aber heute nicht einplanen. Im Laufe des Tages wechseln sich sonnige und wolkige Abschnitte immer wieder ab. Und am Nachmittag wird es mit 20 bis 21 Grad deutlich angenehmer.
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0: Ich habe keinerlei Meldungen. Die Woche startet auch ziemlich ruhig auf den Straßen. Wenn ihr was gesehen habt, einen Staumblitzer oder sonstiges, dann klingelt gerne durch oder schickt eine WhatsApp an die 06341 948 948. Gute Fahrt!
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0: Und mit mir Ella Dübig. Ja, wir haben wieder leider einen Montag, eine neue Woche startet, aber es geht doch besser mit guter Musik. Die habe ich jetzt für euch bei der Antenne Miles Smith Stargazing und direkt für euch Desiree mit Live.
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0: 10 nach 6, Mal Smith und Stargazing gibt's hier bei der Antenne. Montagmorgen und falls ihr in Landau-Neustadt noch nicht richtig wach seid, wir starten einfach mal mit einem Krokodil. Denn in Altenburg hat eine Frau tatsächlich die Einsatzkräfte alarmiert, weil sie in einem Teich ein Krokodil entdeckt hatte. Die Feuerwehr ist natürlich direkt ausgerückt, das vermeintliche Raubtier wurde eingefangen und dann kam raus, es war ein Plüschtier. Immerhin mit Happy End, die Besitzerin wurde mittlerweile gefunden. Das Kuschelkrokodil gehört einem Mädchen, das es schon vermisst hatte. Und inzwischen hat sie es wieder. Also falls ihr heute Morgen irgendwo ein Krokodil seht, erstmal Kaffee trinken und dann vielleicht nochmal genauer hingucken.
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1: Ich bin Frederik Stübing, hallo. Niederlage für Obi im Baumarkt Farbenstreit. Der Bundesgerichtshof hat den Markenschutz für das typische Obi-Orange aufgehoben. Geklagt hatten die Konkurrenten Globus sowie die in Bornheim bei Landau ansässige Kette Hornbach. Laut Urteil gilt die Farbe Orange bei Verbrauchern lediglich als allgemeiner Hinweis auf Baumärkte und nicht

0: wirbt die Stadt für Homeoffice sowie den Umstieg auf Bus und Bahn. Ab dem morgigen Dienstag ist der Shuttlebus der Linie 561 zudem 4 Tage lang kostenlos. Für Fragen wurde außerdem ein Bürgertelefon eingerichtet. Autofahrer in der Südwestpfalz müssen sich ab heute auf eine monatelange Vollsperrung einstellen. Die Landstraße 542 zwischen Herxheim und Offenbach wird auf einer Länge von 4 Kilometern saniert. Die Arbeiten dauern voraussichtlich 2 Monate. Der Verkehr wird über Insheim umgeleitet. Lkw müssen auf die A65 ausweichen. Auch für Radfahrer ist eine Umleitung über Feldwege ausgeschildert. Im Zuge der Vorbereitungen für die Landesgartenschau 2028 startet in Neustadt ab heute die nächste Bauphase in der Adolf-Kolping-Straße. Der nördliche Abschnitt zwischen der Speyerbachbrücke und dem Tierheim ist für rund 3 Monate voll gesperrt. Nach Abschluss der Arbeiten bleibt die Straße für Autos dauerhaft gesperrt und wird für den Fuß- und Radverkehr umgebaut. Das Tierheim bleibt über Umleitungen erreichbar. Und das Beste kommt zum Schluss. Über 100 Ehrenamtliche haben in Billigheim-Ingenheim jetzt bei der Apfelernte geholfen. Die Apfelwiesen des Naturschutzverbands Südpfalz ergeben rund 8000 Liter regionalen Apfelsaft. Weiter so.
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2: Ganz schön frisch noch am Morgen und dazu noch viele Wolken am Himmel. Regen ist aber keiner in Sicht und später wird es bei einem Sonne-Wolken-Mix mit etwa 20 bis 21 Grad auch noch deutlich angenehmer.
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2: Keinerlei Meldungen für euch, die Straßen sind frei. Allen zusammen wünsche ich noch eine gute und sichere Fahrt.
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0: 20 vor 7, Bon Jovi und It's My Life gibt's hier bei der Antenne. Ich bin Ella Dümek. Falls ihr zu den Menschen gehört, die auf der Toilette gerne mal ein bisschen länger am Handy hängen, in New York solltet ihr das künftig lieber lassen. Und das gilt natürlich auch für alle Langzeitsitzer bei uns in Landau und Neustadt. New York bekommt nämlich neue Hightech-Toiletten, kostenlos mit Heizung, Klimaanlage und sogar Musik. Es gibt nur einen kleinen Haken. Ihr habt genau 10 Minuten. Nach 5 Minuten kommt die erste Erinnerung, nach 8 Minuten die nächste und bei 10 gibt's blinkende Lichter und die Ansage, deine Zeit ist vorbei. Und kurz danach geht tatsächlich auch schon die Tür auf. Der Bürgermeister sagt dazu ziemlich trocken, das hier sei kein Ort zum Scrollen. Also die Montagmorgen-Lektion für uns, wenn ihr auf dem Klo TikTok aufmacht oder Instagram oder Facebook, vielleicht vorher einen Timer stellen.
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0: weiterhin ein relativ frischer Montag. Und zwar messen wir 9 Grad weiterhin bei euch in Forst, in Herxheim und auch bei euch in Ransbach.
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2: Ich bin Katrin Müller. Super-GAU für die CDU bei den Landtagswahlen. In Mecklenburg-Vorpommern fliegt sie erstmals aus einem Landesparlament. In Berlin verliert sie klar gegen die Linke. Der Druck auf Kanzler und CDU-Chef Merz steigt damit weiter. Trotzdem will er im Amt bleiben, wie Merz am Abend sagte.
3: Was jetzt zu tun ist, erfordert Rückgrat, Standhaftigkeit und Geduld. Ich werde das aufbringen, als Parteivorsitzender der CDU und vor allem als Bundeskanzler unseres Landes.
2: In Berlin hat die Linke die Abgeordnetenhauswahl mit 25,7% der Stimmen klar gewonnen. Dahinter folgen die CDU mit 18,8% und die AfD mit 16,3% sowie Grüne und SPD. Das hat die Landeswahlleitung nach Auszählung aller Stimmen mitgeteilt. In Mecklenburg-Vorpommern gewinnt die AfD mit 38,2%, die SPD dahinter mit 35,5%. Auch Linke und Grüne ziehen in den Landtag ein. CDU und BSW scheitern knapp. Die deutsche Autoindustrie steckt in der Krise. Ganze Fabriken mit tausenden Jobs stehen vor einer ungewissen Zukunft und Errungenschaften wie die 35-Stunden-Woche werden zunehmend in Frage gestellt. Dagegen ruft die IG Metall heute bundesweit zu Protesten auf. Aktionen sind an mehr als 200 Orten geplant. In Russland ist die Kreml-Partei Geeintes Russland erwartungsgemäß zur Siegerin der Parlamentswahl erklärt worden. Nach den ersten Ergebnissen kommt sie auf gut 57% der Stimmen.
4: Die Kreml- und Kriegspartei Geeintes Russland sieht sich massiv gestärkt nach der Parlamentswahl. Sie kann wohl künftig mit einer Zweidrittelmehrheit regieren, hier in der Staatsduma in Moskau. Für Kreml-Chef Putin ist das eine wichtige Grundlage zur Fortsetzung seines Krieges gegen die Ukraine. Er will einen Sieg um jeden Preis. Dagegen sprechen Kreml-Gegner von einer Wahlfarce. Sie verweisen darauf, dass die Russinnen und Russen gar keine echte Wahl gehabt hätten, weil etwa die Anti-Kriegspartei Jablokov vom Stimmzettel wieder gestrichen wurde. Aus Moskau, Ulf Mauder.
2: Zum Fußball. Zum Abschluss des 4. Bundesligaspieltags hat Aufsteiger Paderborn mit 3:1 Hoffenheim besiegt. Zuvor hatten sich die Aufsteiger Schalke und Elversberg 0:0 unentschieden getrennt. Und Leverkusen gewann 2:0 gegen Leipzig.
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5: Mit Frederik Stübing, hallo. Stadt Speyer reagiert auf B9-Sperrung. Nach der Vollsperrung der B9 seit dem Wochenende fordert Speyers Oberbürgermeisterin Stefanie Seiler eine zügige Sanierung vom Land. Zur Entlastung des Pendlerverkehrs empfiehlt die Stadt Homeoffice und ÖPNV. Ab dem morgigen Dienstag fährt der Shuttlebus 561 für 4 Tage gratis. Ein Bürgertelefon wurde zudem eingerichtet. BGH kippt Markenschutz für Obi Orange. Die Baumarktkette Obi verliert ihren geschützten Orangeton. Der Bundesgerichtshof gab einer Klage der Konkurrenten Globus und Hornbach aus Bornheim bei Landau recht. Das Gericht entschied, dass der Farbton kein eindeutiges Markenzeichen sei, sondern lediglich allgemein für Baumärkte stehe.
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0: Der Montagmorgen zeigt schon ziemlich deutlich, dass wir mittlerweile schon fast Ende September haben. Es ist ordentlich frisch und am Himmel sind erst einmal viele Wolken unterwegs. Die begleiten uns auch weiterhin durch den Tag. Zwischendurch bekommt aber immer wieder die Sonne ihre Chancen. Das Wichtigste für den Start in die Woche, Regen ist heute kein Thema. Am Nachmittag steigen die Temperaturen dann noch auf angenehme 20 bis 21 Grad.
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0: Ich habe keinerlei Meldungen. Die Woche startet auch ziemlich ruhig auf den Straßen. Wenn ihr was gesehen habt, einen Staumblitzer oder sonstiges, dann klingelt gerne durch oder schickt eine WhatsApp an die 06341 94 8 94 8. Gute Fahrt!
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0: Und mit mir Ella Dümig. Ja, am Wochenende war ja einiges los. Der Bad Dürkheimer Wurstmarkt ist immer noch im vollen Gange. Und der Landauer Herbstmarkt, der ging leider zu Ende gestern. Und ja, wie seid ihr eigentlich stimmungstechnisch jetzt? Ist ja ein bisschen kühler als noch vor ein paar Tagen, paar Wochen. Ist die Herbststimmung schon da? Die Kuscheldecke raus, die Kürbisse geschnitzt? Wir haben bei euch nachgefragt. Nach 2 Songs hört ihr mehr.
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0: Zwischen Neustadt und Speyer war gestern noch mal ordentlich was los. Viele haben sich in Landau auf den Weg gemacht, denn der Herbstmarkt hatte seinen großen Abschluss. Ein letztes Mal Zuckerwatte, Karussell und gebrannte Mandeln. Und jetzt, wo der Herbstmarkt vorbei ist, stellt sich eigentlich nur noch eine Frage. Ist damit bei euch auch die Herbststimmung angekommen? Wir waren für euch vor Ort und haben genau das gefragt.
1: Ja, das ist ja schön. Das Wetter spielt ja auch mit, ne?
2: Ja, bei dem Wetter kommt sie ganz gut durch langsam.
3: Schlecht. Bei dem Wetter?
4: Nö, warum?
5: Der Wein hilft ja auch.
6: Schon lange, nachdem der Sommerurlaub vorbei ist.
0: Also die Herbststimmung ist bei den meisten im Antennenland definitiv angekommen, nur die gute Laune offenbar noch nicht ganz.
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1: Mit Frederik Stübing einen schönen Montag. Nach B9-Sperrung, Stadt Speyer bereitet sich auf Verkehrsbelastung vor. Nach der Vollsperrung der B9 am Wochenende stellt sich Speyer auf erhebliche Behinderungen im Berufsverkehr ein. Oberbürgermeisterin Stefanie Seiler fordert vom Land einen verbindlichen Zeitplan zur Sanierung der Brücken. Um die rund 22.500 Einpendler zu entlasten, wirbt die Stadt für Homeoffice sowie den Umstieg auf Bus und Bahn. Ab dem morgigen Dienstag ist der Shuttlebus der Linie 561 zudem 4 Tage lang kostenlos. Für Fragen wurde außerdem ein Bürgertelefon eingerichtet. Niederlage für Obi im Baumarkt Farbenstreit. Der Bundesgerichtshof hat den Markenschutz für das typische Obi-Orange aufgehoben. Geklagt hatten die Konkurrenten Globus sowie die in Bornheim bei Landau ansässige Kette Hornbach. Laut Urteil gilt die Farbe Orange bei Verbrauchern lediglich als allgemeiner Hinweis auf Baumärkte und nicht als exklusives Merkmal für einen einzelnen Anbieter. Für den Südpfälzer Baumarktriesen Hornbach geht damit ein jahrelanger Rechtsstreit erfolgreich zu Ende. Im Zuge der Vorbereitungen für die Landesgartenschau 2028 startet in Neustadt ab heute die nächste Bauphase in der Adolf-Kolping-Straße. Der nördliche Abschnitt zwischen der Speyerbachbrücke und dem Tierheim ist für rund 3 Monate voll gesperrt. Nach Abschluss der Arbeiten bleibt die Straße für Autos dauerhaft gesperrt und wird für den Fuß- und Radverkehr umgebaut. Das Tierheim bleibt über Umleitungen erreichbar. Autofahrer in der Südwestpfalz müssen sich ab heute auf eine monatelange Vollsperrung einstellen. Die Landstraße 542 zwischen Herxheim und Offenbach wird auf einer Länge von 4 Kilometern saniert. Die Arbeiten dauern voraussichtlich 2 Monate. Der Verkehr wird über Insheim umgeleitet. Lkw müssen auf die A65 ausweichen. Auch für Radfahrer ist eine Umleitung über Feldwege ausgeschildert. Und das Beste kommt zum Schluss. In Hasloch wurden jetzt die Sportler des Jahres 2026 geehrt. Sportlerin des Jahres wurde die Turnerin und EM-Silbermedaillengewinnerin Janoa Müller. Sportler des Jahres wurde der 17-jährige Haslocher FCK-Profi Dion Hofmeister. Herzlichen Glückwunsch!
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2: Die Jacke ist heute Morgen noch eine gute Idee. Es ist ziemlich frisch und häufig bewölkt draußen. Später wechseln sich Sonne und Wolken ab. Es bleibt trocken und wir erreichen 20 bis 21 Grad.
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2: Keinerlei Meldungen für euch. Die Straßen sind frei. Allen zusammen wünsche ich noch eine gute und sichere Fahrt.
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0: 20 vor 8. Dasha und Austin gibt's hier bei der Antenne. Ich bin Ella Dümig. Taylor Swift. Ja, man kennt sie auf jeden Fall auch hier bei uns in der schönen Pfalz von Landau bis nach Neustadt. Und es gibt ja wirklich viele Möglichkeiten, Fan von ihr zu sein oder besser gesagt ein Swiftie. Man kann ihre Alben sammeln, zu ihren Konzerten gehen, Freundschaftsarmbänder tauschen und ganze Insektenarten nach ihr benennen. Mein Kollege Freddy ist bei mir. Was ist denn da los?
1: Ja, tatsächlich wurden in Australien gleich 4 neue Wanzenarten, also die Ekelviecher, nach Taylor Swift und ihren Alben benannt. Mhm. Die gehören zu einer neu beschriebenen Gattung und heißen, Achtung, Swiftifilius.
0: Richtig gehört. Krass.
1: Und das ist nicht nur irgendein verrückter Name. Die Tiere sehen sogar ein bisschen nach Taylor Swift aus. Die haben einen hellgelben, fast blonden Körper und dazu rote Flecken oder Streifen. Die Forschenden vergleichen das mit ihren blonden Haaren und dem roten Lippenstift.
0: Also ich wäre ein bisschen angegriffen. an Taylors Stelle. Und warum ausgerechnet eigentlich Taylor Swift?
1: Ja, das Ganze kommt tatsächlich von einer Wissenschaftlerin, die selbst, wer hätte es gedacht, langjähriger Swiftie ist. Die wollte eigentlich Taylor damit ehren und gleichzeitig auf ein ziemlich großes Problem aufmerksam machen. Okay. Es gibt nämlich weltweit noch unglaublich viele Insektenarten, die wissenschaftlich nicht beschrieben sind. Mhm. Und bei diesen 4 Wanzen, kann man sagen, hat es dann wohl einfach gepasst.
0: Es hat gepasst.
1: Wie die Faust aufs Auge,
0: ja,
1: Mensch.
0: Super. Okay, na dann hat Taylor Swift jetzt wirklich einen ziemlich besonderen Eintrag in der Geschichte. Grammys Nummer 1 Hits und jetzt auch noch eine eigene Insektengattung.
1: Swift
0: läuft doch.
1: Top.
0: Läuft.
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1: Viel verändern tut sich noch nicht bei den Temperaturen. Es bleibt ziemlich kühl mit 9 Grad bei euch in Edenkoben und auch bei euch in Roschbach. In Speyer, da messen wir 10 Grad.
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3: Ich bin Katrin Müller. Nach den Wahlen in Berlin und Mecklenburg-Vorpommern sind alle Stimmen ausgezählt. In Berlin hat die Linke die Abgeordnetenhauswahl mit 25,7% klar gewonnen. Dahinter folgen die CDU mit 18,8%, AfD, Grüne und SPD. In Mecklenburg-Vorpommern gewinnt die AfD mit 38,2%. Die SPD dahinter mit 35,5%. Auch Linke und Grüne ziehen in den Landtag ein. CDU und BSW scheitern knapp. Für die CDU sind die Ergebnisse ein Desaster. Kanzler und CDU-Chef Friedrich Merz will aber trotzdem im Amt bleiben.
4: Das Wahlergebnis in Mecklenburg-Vorpommern hat er als Desaster bezeichnet. Noch nie seit Bestehen der Bundesrepublik ist die CDU aus einem Parlament geflogen. Trotzdem, Merz hält an seinem Reformkurs fest. Er wolle Deutschland voranbringen und werde als CDU-Chef und Bundeskanzler Verantwortung übernehmen. Heute berät die Parteispitze über die Wahlergebnisse. Dann wird sich zeigen, wie stabil der Rückhalt für Merz noch ist. Ein Rücktritt gilt derzeit als unwahrscheinlich. Das wahrscheinlichste Szenario, Merz bleibt Kanzler, zunächst allerdings auf Bewährung. David Riemer, Nachrichtenredaktion.
3: Der ukrainische Staatschef Selenskyj hat für seinen Besuch in New York in dieser Woche auch ein Treffen mit US-Präsident Trump angekündigt. Er habe dazu mit Trump telefoniert, teilte Selenskyj bei Telegram mit. Das Treffen ist am Rande der UN-Generalversammlung in New York geplant. Zum Fußball. Der neue Bundestrainer Jürgen Klopp empfängt heute den ersten Teil seines XXL-Kaders. Bis zum Mittag sollen alle Spieler in Herzogenaurach eintreffen. Dort bereitet sich das DFB-Team auf das erste Klopp-Länderspiel am Donnerstag gegen die Niederlande vor.
5: Es gibt einiges zu tun für den Neuen. Klopp muss nicht nur jede Menge Spieler kennenlernen, sondern ihnen auch seine Spielweise und Taktik erklären. Nach nur wenigen Trainingseinheiten geht es Mittwoch dann schon weiter nach Amsterdam, zum Auftakt in der Nations League. Klopp hat ja für seine ersten 4 Spiele fast 2 komplett unterschiedliche Kader nominiert. Heute trifft er unter anderem auf seinen neuen Stammtorhüter Marc-André Ter Stegen, Kapitän Joshua Kimmich und gleich 6 Neulinge. Thomas Bremser, Nachrichtenredaktion.
3: Und in der Bundesliga hat Paderborn mit 3:1 Hoffenheim besiegt. Schalke und Elversberg trennten sich 0:0 unentschieden. Und Leverkusen gewann 2:0 gegen Leipzig.
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6: Ich bin Frederik Stübing. BGH kippt Markenschutz für Obi Orange. Die Baumarktkette Obi verliert ihren geschützten Orangeton. Der Bundesgerichtshof gab einer Klage der Konkurrenten Globus und Hornbach aus Bornheim bei Landau recht. Das Gericht entschied, dass der Farbton kein eindeutiges Markenzeichen sei, sondern lediglich allgemein für Baumärkte stehe. Stadt Speyer reagiert auf B9-Sperrung. Nach der Vollsperrung der B9 seit dem Wochenende fordert Speyers Oberbürgermeisterin Stefanie Seiler eine zügige Sanierung vom Land. Zur Entlastung des Pendlerverkehrs empfiehlt die Stadt Homeoffice und ÖPNV. Ab dem morgigen Dienstag fährt der Shuttlebus 561 für 4 Tage gratis. Ein Bürgertelefon wurde zudem eingerichtet.
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1: Guten Morgen. Zum Start in die neue Woche können wir die Jacke heute Morgen definitiv gebrauchen. Es ist ganz schön frisch draußen. Dazu hängen erst einmal viele Wolken über uns. Die Sonne hat es zum Tagesstart noch ziemlich schwer. Regen müssen wir aber heute nicht einplanen. Im Laufe des Tages wechseln sich sonnige und wolkige Abschnitte immer wieder ab. Und am Nachmittag wird es mit 20 bis 21 Grad deutlich angenehmer.
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1: Ich habe eine Meldung für euch auf der A65 Landau Richtung Ludwigshafen zwischen Edenkoben und Neustadt Nord. 3 Kilometer Stau, ihr braucht knapp eine Viertelstunde länger. Und noch die B10 und zwar zwischen Queichhambach und Gottramstein bei Landau. Da sind es 5 Minuten Zeitverlust. Allen zusammen noch eine gute und sichere Fahrt. Kommt gut an.
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1: Und mit mir Ella Dümig. Eine neue Woche beginnt und das heißt auch was bei uns bei der Antenne. Und zwar, es ist Globus Sparmontag, wie ihr 100 Euro jetzt im Wochenstart vom Globus Neustadt schon gewinnen könnt. Dazu gleich mehr nach zwei Songs.
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0: 10 nach 8, Olivia Dean und So Easy to Fall in Love gibt's hier bei der Antenne am Montagmorgen.
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1: Ich bin Frederik Stübing, hallo. Niederlage für Obi im Baumarkt Farbenstreit. Der Bundesgerichtshof hat den Markenschutz für das typische Obi-Orange aufgehoben. Geklagt hatten die Konkurrenten Globus sowie die in Bornheim bei Landau ansässige Kette Hornbach. Laut Urteil gilt die Farbe Orange bei Verbrauchern lediglich als allgemeiner Hinweis auf Baumärkte und nicht als exklusives Merkmal für einen einzelnen Anbieter. Für den Südpfälzer Baumarktriesen Hornbach geht damit ein jahrelanger Rechtsstreit erfolgreich zu Ende. Nach B9-Sperrung, Stadt Speyer bereitet sich auf Verkehrsbelastung vor. Nach der Vollsperrung der B9 am Wochenende stellt sich Speyer auf erhebliche Behinderungen im Berufsverkehr ein. Oberbürgermeisterin Stefanie Seiler fordert vom Land einen verbindlichen Zeitplan zur Sanierung der Brücken. Um die rund 22.500 Einpendler zu entlasten, wirbt die Stadt für Homeoffice sowie den Umstieg auf Bus und Bahn. Ab dem morgigen Dienstag ist der Shuttlebus der Linie 561 zudem 4 Tage lang kostenlos. Für Fragen wurde außerdem ein Bürgertelefon eingerichtet. Autofahrer in der Südwestpfalz müssen sich ab heute auf

0: die nächste Bauphase in der Adolf-Kolping-Straße. Der nördliche Abschnitt zwischen der Speyerbachbrücke und dem Tierheim ist für rund 3 Monate voll gesperrt. Nach Abschluss der Arbeiten bleibt die Straße für Autos dauerhaft gesperrt und wird für den Fuß- und Radverkehr umgebaut. Das Tierheim bleibt über Umleitungen erreichbar. Und das Beste kommt zum Schluss. Über 100 Ehrenamtliche haben in Billigheim-Ingenheim jetzt bei der Apfelernte geholfen. Die Apfelwiesen des Naturschutzverbands Südpfalz ergeben rund 8000 Liter regionalen Apfelsaft. Weiter so.
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2: Ganz schön frisch noch am Morgen und dazu noch viele Wolken am Himmel. Regen ist aber keiner in Sicht und später wird es bei einem Sonne-Wolken-Mix mit etwa 20 bis 21 Grad auch noch deutlich angenehmer.
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2: Und ich habe Meldungen für euch auf der A65 Landau Richtung Ludwigshafen zwischen Neustadt Süd und Neustadt Nord. 3 Kilometer Stau, knapp eine Viertelstunde seid ihr länger unterwegs. Dann die A65 Ludwigshafen Richtung Landau zwischen Deidesheim und Neustadt Nord. 1 Kilometer Stau, 5 Minuten braucht ihr länger. All zusammen wünsche ich noch eine gute und sichere Fahrt. Kommt gut an.
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0: Depeche Mode, I just can't get enough um 20 vor 9 hier bei der Antenne. Ich bin Ella Dümek. Who let the dogs out? Das hat sich wohl halb Neustadt über Speyer und bis weit hinter die Hundehütte gedacht. Denn am Wochenende war in Landau der tierischste Badespaß des Jahres angesagt. Das große Hundeschwimmen. Wie jedes Jahr durften die Vierbeiner am letzten Freibadtag nochmal richtig planschen. Wir haben bei Jonas, dem Abteilungsleiter vom Landauer Freibad, nachgefragt. Warum organisiert ihr eigentlich so ein nasses Hundefestival?
1: Wir machen das immer liebend gern für die Tierfreunde. Es wird auch immer sehr gut angenommen. Wir sind alle froh, dass das Wetter so toll ist, dass so viele verschiedene Hunde da sind, wo miteinander spielen können. Es ist einfach mega.
0: Und bei euch Besitzern, was ist das Schönste an so einem Tag?
2: Ja, man kann die Hunde einfach rennen lassen und jeder versteht sich miteinander und es macht einfach nur Spaß, ja.
3: Dass der Hund einen Ausgleich hat und dass wir ihm was Gutes tun.
4: Die Hunde einfach ins Wasser können und zusammen spielen können, das ist echt cool.
5: Das ist immer das Event des Jahres, wir nehmen es auch jedes Jahr mit.
2: Ich bin sehr happy, mein Hund macht sehr viel Spaß und er fühlt sich hier sehr wohl, also ich finde es eine coole Idee.
0: Zum Schluss noch eine journalistisch-investigative Frage. Auf einer Skala von 1 bis 10, wie happy ist dein Hund?
2: 12 von 10, definitiv.
5: 12.
4: 20.
0: Ich als Hundebesitzerin bin ja eh dafür, einfach den Spieß umzudrehen. 364 Tage im Jahr dürfen Hunde dort schwimmen und wir Menschen nur an einem Tag.

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1: Jetzt Richtung Vormittag am Montag messen wir 12 Grad in Landau und Neustadt und 13 in Weingarten.
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3: Ich bin Katrin Müller. Super-GAU für die CDU bei den Landtagswahlen. In Mecklenburg-Vorpommern fliegt sie erstmals aus einem Landesparlament. In Berlin verliert sie klar gegen die Linke. Der Druck auf Kanzler und CDU-Chef Merz steigt damit weiter. Trotzdem will er im Amt bleiben, wie Merz am Abend sagte.
4: Was jetzt zu tun ist, erfordert Rückgrat, Standhaftigkeit und Geduld. Ich werde das aufbringen, als Parteivorsitzender der CDU und vor allem als Bundeskanzler unseres Landes.
3: In Berlin hat die Linke die Abgeordnetenhauswahl mit 25,7% der Stimmen klar gewonnen. Dahinter folgen die CDU mit 18,8% und die AfD mit 16,3% sowie Grüne und SPD. Das hat die Landeswahlleitung nach Auszählung aller Stimmen mitgeteilt. In Mecklenburg-Vorpommern gewinnt die AfD mit 38,2%, die SPD dahinter mit 35,5%. Auch Linke und Grüne ziehen in den Landtag ein. CDU und BSW scheitern knapp. Die deutsche Autoindustrie steckt in der Krise. Ganze Fabriken mit tausenden Jobs stehen vor einer ungewissen Zukunft und Errungenschaften wie die 35-Stunden-Woche werden zunehmend in Frage gestellt. Dagegen ruft die IG Metall heute bundesweit zu Protesten auf. Aktionen sind an mehr als 200 Orten geplant. In Russland ist die Kreml-Partei Geeintes Russland erwartungsgemäß zur Siegerin der Parlamentswahl erklärt worden. Nach den ersten Ergebnissen kommt sie auf gut 57% der Stimmen.
5: Die Kreml- und Kriegspartei Geeintes Russland sieht sich massiv gestärkt nach der Parlamentswahl. Sie kann wohl künftig mit einer Zweidrittelmehrheit regieren, hier in der Staatsduma in Moskau. Für Kreml-Chef Putin ist das eine wichtige Grundlage zur Fortsetzung seines Krieges gegen die Ukraine. Er will einen Sieg um jeden Preis. Dagegen sprechen Kreml-Gegner von einer Wahlfarce. Aus Moskau, Ulf Mauder.
3: Zum Fußball. Der neue Bundestrainer Jürgen Klopp empfängt heute den ersten Teil seines XXL-Kaders. Bis zum Mittag sollen alle Spieler in Herzogenaurach eintreffen. Dort bereitet sich das DFB-Team auf das erste Klopp-Länderspiel am Donnerstag gegen die Niederlande vor. Und in der Bundesliga hat Paderborn mit 3:1 Hoffenheim besiegt. Schalke und Elversberg trennten sich 0:0 unentschieden. Und Leverkusen gewann 2:0 gegen Leipzig.
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6: Mit Frederik Stübing, hallo. Stadt Speyer reagiert auf B9-Sperrung. Nach der Vollsperrung der B9 seit dem Wochenende fordert Speyers Oberbürgermeisterin Stefanie Seiler eine zügige Sanierung vom Land. Zur Entlastung des Pendlerverkehrs empfiehlt die Stadt Homeoffice und ÖPNV. Ab dem morgigen Dienstag fährt der Shuttlebus 561 für 4 Tage gratis. Ein Bürgertelefon wurde zudem eingerichtet. BGH kippt Markenschutz für Obi Orange. Die Baumarktkette Obi verliert ihren geschützten Orangeton. Der Bundesgerichtshof gab einer Klage der Konkurrenten Globus und Hornbach aus Bornheim bei Landau recht. Das Gericht entschied, dass der Farbton kein eindeutiges Markenzeichen sei, sondern lediglich allgemein für Baumärkte stehe.
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1: Der Montagmorgen zeigt schon ziemlich deutlich, dass wir mittlerweile schon fast Ende September haben. Es ist ordentlich frisch und am Himmel sind erst einmal viele Wolken unterwegs. Die begleiten uns auch weiterhin durch den Tag. Zwischendurch bekommt aber immer wieder die Sonne ihre Chancen. Das Wichtigste für den Start in die Woche, Regen ist heute kein Thema. Am Nachmittag steigen die Temperaturen dann noch auf angenehme 20 bis 21 Grad.
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1: Ein paar mehr Nerven einpacken heißt es aktuell auf der A65 Landau Richtung Ludwigshafen zwischen Neustadt Süd und Neustadt Nord. 2 Kilometer Stau, eine Viertelstunde seid ihr länger unterwegs. Genauso auf der A65 aber Ludwigshafen Richtung Landau zwischen Deidesheim und Neustadt Nord. Ein Kilometer Stau, ihr braucht 5 Minuten länger. Dann habe ich noch eine Meldung für euch auf der B10 und zwar bei Landau zwischen Siebelding und Gottramstein. Da braucht ihr 5 Minuten länger. Allen zusammen noch eine gute und sichere Fahrt. Kommt gut an.
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1: Und mit mir Ella Dümek. Ja, die neue Woche startet und da ist ja die Motivation immer ein bisschen hier tief drin. Wenn ihr aber irgendwelche coolen Events haben wollt, um euch aufzumuntern, dann gar kein Problem. Bei uns gibt es den Antenne-Freizeit-Tipp gleich für euch nach 2 Songs.
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0: 10 nach 9, Purple Disco Machine und Sophie and the Giants Hypnotized gibt's hier bei der Antenne.
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2: Lust auf ein echtes Pfälzer Weinfest? Dann schaut heute Abend in Altdorf vorbei. Dort wird die traditionelle Weinkerwe gefeiert mit Kerwebaum, Schmalzbroten und natürlich jeder Menge Wein. 5 Tage lang wird in den Weingutshöfen, Gaststätten und auf dem Eichplatz gefeiert. Also schnappt euch eure Freunde und genießt ein paar gemütliche Stunden bei der Altdorfer Weinkerwe.
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1: Ihr habt mal wieder fleißig mitgemacht bei unserem Globus Sparmontag. Ganze 100 Euro kriegt er immer von uns zusammen mit dem Globus Neustadt. Das Ergebnis war heute übrigens 8,47 Euro. Und ich würde mal sagen, wir rufen die Person an, die das absolut richtig hat.
2: Flugrenate, guten Morgen.
1: Guten Morgen nochmal. Hier ist Ella Dübig von Antenne Landau, Antenne Pfalz.
2: Und?
1: Hallöchen, wie geht's dir, Renate? Lang ist es her.
2: Mir geht es sehr gut.
1: Sehr, sehr gut. Was machst
2: aber
1: du gerade?
2: Vielleicht noch gleich besser.
1: Renate, ich möchte jetzt nicht vorwegnehmen. Ich will noch kurz hier mit dir. Erstmal, was machst du, Renate? Wo treffe ich dich an?
2: Ich möchte gerade bügeln.
1: Ach so, okay, ja gut. Also bist du heute zu Hause arbeiten? Heute nicht, oder wie sieht's aus?
2: Heute habe ich frei.
1: Ach, das ist
2: muss
1: doch
2: auch mal sein.
1: Ja, und das ist doch auch passend montags hier bei uns mit dem Globus Sparmontag, oder?
2: Genau,
1: hast du dir das extra so gelegt?
2: Habe ich wunderbar gemacht.
1: Hast du wunderbar gemacht. Dann will ich dir sagen, dir gehört der 100 Euro Globus Neustadt Gutschein.
2: Super, toll. Ich habe noch nie gewonnen hier dabei. Toll.
1: Wow. Ja, und jetzt ist heute der Tag, der 21.09.26. Super.
2: Das kann doch nur noch besser werden, ja.
1: Ihr habt auch wieder nächste Woche die Chance auf den Globus Sparmontag 100 Euro zu gewinnen. Weitere Infos und die Gewinnspielrichtlinien findet ihr auch nochmal auf unserer Website.
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1: Die Jacke ist heute Morgen noch eine gute Idee. Es ist ziemlich frisch und häufig bewölkt draußen. Später wechseln sich Sonne und Wolken ab. Es bleibt trocken und wir erreichen 20 bis 21 Grad.
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1: Und mit mir Ella Dümek, die A65, da staut sich's immer noch. Landau Richtung Ludwigshafen zwischen Neustadt Süd und Neustadt Nord. 1 Kilometer Stau, knapp über 10 Minuten braucht ihr länger. Und noch die A65 Ludwigshafen Richtung Landau zwischen Deidesheim und Neustadt Nord. 1 Kilometer Stau, 5 Minuten braucht ihr länger. Allen zusammen noch eine gute und sichere Fahrt. Kommt gut an!

0: Schule ist mehr. So hat es letzte Woche bei der Eröffnung des Erweiterungsbaus der Grundschule Landau-Dammheim geklungen. Und ja, da haben die Kinder auf jeden Fall recht, denn Schule ist eben mehr als nur Lernen, auch für Kids bis nach Neustadt. Und genau deshalb wurde hier 2 Jahre lang gebaut. Mit dabei war auch Jennifer Braun, die neue Dezernentin für Bauen, Wohnen und Schule in Landau. Was ist denn genau alles passiert?
1: Oh, hier ist ein kompletter neuer Erweiterungsbau entstanden. Neue Klassenräume, ein Mehrzweckraum, ein neuer Speiseraum. Und die Schulleiterin Frau Pfeiffer hat es ja ganz gut auf den Punkt gebracht, dass das nicht nur Räume zum Lernen sind, sondern auch wirklich Räume, wo sich Kinder und Lehrerinnen und Lehrer, Betreuungskräfte einfach wohlfühlen und auch eine gute Zeit verbringen.
0: Wie schön. Die Dammheimer Grundschule ist damit erstmal gut aufgestellt, aber ist so ein großes Projekt jetzt die Ausnahme oder geht es an anderen Schulen weiter?
1: Ja, also wir haben ja immer wieder auch mal kleinere Maßnahmen. Das war jetzt wirklich so eine große Maßnahme. Das hängt ja auch immer davon ab, wie sich die Schüler und Schülerinnenzahlen entwickeln. Das ist immer ein bisschen variierend. Das heißt, da müssen wir uns auch immer anpassen. Deshalb ist das jetzt wirklich das größte Projekt, das wir umsetzen und werden aber auch dann ja kleinere Projekte umsetzen. Hitzeschutz ist ja so ein Thema und da müssen wir, glaube ich, in kleinen Schritten vorankommen.
0: Das stimmt. Wir sind auf jeden Fall gespannt. Aber jetzt nochmal zurück zum Bau. Projektleiter Johannes Hoffmann erzählt uns etwas über die Kosten und was die Bauweise hier denn so besonders macht.
2: Genau 1,85 Millionen. Es ist ein nachhaltiger Baustoff. Es wird gewünscht. Es ist Ziel auch der Stadt Landau. Zudem ist es leicht zu montieren. Ne? Also die Bauzeit oder die Rohbauzeit verkürzt sich erheblich. Ne? Und ja, auch deswegen.
0: Dann ist in Dammheim jetzt erstmal alles bereit für die nächsten Schuljahre. Und auch an anderen Landauer Schulen soll Schritt für Schritt weitergemacht werden. Mal schauen, was die Zukunft bringt.
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1: Und der Montagvormittag ist ein wenig besser von den Temperaturen her. 14 Grad messen wir in Zeiskamp und auch bei euch in Gimmeldingen. In Annweiler sind es 13 Grad.
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3: Ich bin Katrin Müller. In Berlin beraten heute die Bundesparteien über die Wahlergebnisse in Mecklenburg-Vorpommern und Berlin. Kanzler Merz steht massiv unter Druck nach dem Debakel für die CDU. In Berlin hat die Linke die Kanzlerpartei abgehängt, in Mecklenburg-Vorpommern ist sie sogar aus dem Parlament geflogen.
4: Merz spricht von einem Desaster, will aber die Reformen wie geplant durchziehen, geht also in die Offensive. Ob diese Strategie allerdings aufgeht, um sich zu retten, ist unklar, denn der Koalitionspartner SPD stellt bereits klar, wir müssen über die Reformen reden, die Botschaft der Wähler ernst nehmen. Und auch in der CDU rumort es gewaltig. Aber im Moment prescht niemand vor, um den Kanzlerjob zu übernehmen. Claudia Wächter, Nachrichtenredaktion.
3: Die deutsche Autoindustrie steckt in der Krise. Ganze Fabriken mit tausenden Jobs stehen vor einer ungewissen Zukunft und Errungenschaften wie die 35-Stunden-Woche werden zunehmend in Frage gestellt. Dagegen ruft die IG Metall heute bundesweit zu Protesten auf. Aktionen sind an mehr als 200 Orten geplant. Deutschland fordert von den Vereinten Nationen Fortschritte bei den Bemühungen zur Beendigung von Kriegen wie in der Ukraine sowie im Nahen und Mittleren Osten. Wenn die Staatengemeinschaft in diesen Tagen in New York zusammenkomme, dann dürfe es nicht nur um eine reine Bestandsaufnahme all der Krisenkonflikte und Kriege gehen. Das verlangte Außenminister Wadephul vor der Abreise zur UN-Generaldebatte in New York. Alle Verantwortlichen sollten bereit sein, ernsthaft um jeden noch so kleinen Schritt zur Lösung zu ringen, so Wadephul. Zum Sport. Der neue Bundestrainer Jürgen Klopp empfängt heute den ersten Teil seines XXL-Kaders. In Herzogenaurach bereitet sich das DFB-Team auf das erste Klopp-Länderspiel am Donnerstag gegen die Niederlande vor.
5: Es gibt einiges zu tun für den Neuen. Klopp muss nicht nur jede Menge Spieler kennenlernen, sondern ihnen auch seine Spielweise und Taktik erklären. Nach nur wenigen Trainingseinheiten geht es Mittwoch dann schon weiter nach Amsterdam, zum Auftakt in der Nations League. Klopp hat ja für seine ersten vier Spiele fast zwei komplett unterschiedliche Kader nominiert. Heute trifft er unter anderem auf seinen neuen Stammtorhüter Marc-André Ter Stegen, Kapitän Joshua Kimmich und gleich sechs Neulinge. Thomas Bremser, Nachrichtenredaktion.
3: Bis zum Mittag sollen alle Spieler in Herzogenaurach eintreffen.
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6: Ich bin Frederik Stübing. BGH kippt Markenschutz für Obi Orange. Die Baumarktkette Obi verliert ihren geschützten Orangeton. Der Bundesgerichtshof gab einer Klage der Konkurrenten Globus und Hornbach aus Bornheim bei Landau recht. Das Gericht entschied, dass der Farbton kein eindeutiges Markenzeichen sei, sondern lediglich allgemein für Baumärkte stehe. Stadt Speyer reagiert auf B9-Sperrung. Nach der Vollsperrung der B9 seit dem Wochenende fordert Speyers Oberbürgermeisterin Stefanie Seiler eine zügige Sanierung vom Land. Zur Entlastung des Pendlerverkehrs empfiehlt die Stadt Homeoffice und ÖPNV. Ab dem morgigen Dienstag fährt der Shuttlebus 561 für 4 Tage gratis. Ein Bürgertelefon wurde zudem eingerichtet.
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1: Der Montag bleibt beim Wetter ziemlich unkompliziert. Wolken und sonnige Abschnitte wechseln sich immer wieder ab. Zwischendurch kann es auch mal etwas grauer aussehen. Dann schafft es die Sonne wieder besser durch. Regen kommt heute keiner dazu. Wir bleiben den ganzen Tag über trocken. Und bei den Temperaturen geht noch ein bisschen was, aber auch nicht mehr so viel. Am Nachmittag erreichen wir 20 bis 21 Grad.
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1: Ihr braucht noch ein wenig länger auf der A65 Landau Richtung Ludwigshafen. Zwischen Neustadt Süd und Neustadt Nord 1 Kilometer Stau. Knapp über 10 Minuten seid ihr länger unterwegs. Und die A65 Ludwigshafen Richtung Landau. Zwischen Deidesheim und Neustadt Nord 1 Kilometer Stau. 5 Minuten Zeitverlust da. Wenn ihr noch was gesehen habt, einen Staublitzer oder sonstiges, dann klingelt doch super gerne durch oder schickt eine WhatsApp an die 06341 94 8 94 8. Gute Fahrt!
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1: Und mit mir Ella Dümig. Ja, jetzt ist es ja schon ein bisschen grauer draußen. Morgens auf jeden Fall die etwas dickere Jacke auch einpacken. Und ist es denn auch so, dass jetzt, wo vielleicht auch die letzten Feste, so Weinfeste vorbei sind, dass die Herbststimmung nochmal richtig aufkommt? Wir haben bei euch nachgefragt im Antennenland. Nach 2 Songs hört ihr mehr.
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0: Michael Patrick Kelly mit OKO gibt's hier um 10 nach 10 hier bei der Antenne. Zwischen Neustadt und Speyer war gestern nochmal ordentlich was los. Viele haben sich in Landau auf den Weg gemacht, denn der Herbstmarkt hatte seinen großen Abschluss. Ein letztes Mal Zuckerwatte, Karussell und gebrannte Mandeln. Und jetzt, wo der Herbstmarkt vorbei ist, stellt sich eigentlich nur noch eine Frage. Ist damit bei euch auch die Herbststimmung angekommen? Wir waren für euch vor Ort und haben genau das gefragt.
1: Ja, das ist ja schön. Das Wetter spielt ja auch mit, ne?
2: Ja, bei dem Wetter kommt sie ganz gut durch langsam.
3: Schlecht. Bei dem Wetter?
4: Nö, warum?
5: Der Wein hilft auch.
6: Schon lange, nachdem der Sommerurlaub vorbei ist.
0: Also die Herbststimmung ist bei den meisten im Antennenland definitiv angekommen. Nur die gute Laune offenbar noch nicht ganz.
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1: Ich bin Frederik Stübing, hallo. Niederlage für Obi im Baumarkt Farbenstreit. Der

0: Nach B9-Sperrung, Stadt Speyer bereitet sich auf Verkehrsbelastung vor. Nach der Vollsperrung der B9 am Wochenende stellt sich Speyer auf erhebliche Behinderungen im Berufsverkehr ein. Oberbürgermeisterin Stefanie Seiler fordert vom Land einen verbindlichen Zeitplan zur Sanierung der Brücken. Um die rund 22.500 Einpendler zu entlasten, wirbt die Stadt für Homeoffice sowie den Umstieg auf Bus und Bahn. Ab dem morgigen Dienstag ist der Shuttlebus der Linie 561 zudem 4 Tage lang kostenlos. Für Fragen wurde außerdem ein Bürgertelefon eingerichtet. Autofahrer in der Südwestpfalz müssen sich ab heute auf eine monatelange Vollsperrung einstellen. Die Landstraße 542 zwischen Herxheim und Offenbach wird auf einer Länge von 4 Kilometern saniert. Die Arbeiten dauern voraussichtlich 2 Monate. Der Verkehr wird über Insheim umgeleitet. Lkw müssen auf die A65 ausweichen. Auch für Radfahrer ist eine Umleitung über Feldwege ausgeschildert. Im Zuge der Vorbereitungen für die Landesgartenschau 2028 startet in Neustadt ab heute die nächste Bauphase in der Adolf-Kolping-Straße. Der nördliche Abschnitt zwischen der Speyerbachbrücke und dem Tierheim ist für rund 3 Monate voll gesperrt. Nach Abschluss der Arbeiten bleibt die Straße für Autos dauerhaft gesperrt und wird für den Fuß- und Radverkehr umgebaut. Das Tierheim bleibt über Umleitungen erreichbar. Und das Beste kommt zum Schluss. Über 100 Ehrenamtliche haben in Billigheim-Ingenheim jetzt bei der Apfelernte geholfen. Die Apfelwiesen des Naturschutzverbands Südpfalz ergeben rund 8000 Liter regionalen Apfelsaft. Weiter so.
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2: Ein Wechsel aus Sonne und Wolken begleitet uns weiter durch den Montag. Dazu bleibt es komplett trocken und später erreichen wir rund 20 bis 21 Grad.
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2: Die Straßen bleiben frei. Allen zusammen wünsche ich aber noch eine gute und sichere Fahrt. Kommt gut an.
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4: Nach dem Kursrutsch vom vergangenen Freitag zeigt sich der DAX an der Frankfurter Börse zu Wochenbeginn erst einmal in Erholungslaune. Der DAX gewinnt am Vormittag vorerst 0,8% auf 25.501 Punkte. Die Börsen in Südkorea und China hatten zuvor schon fester geschlossen. Grund sind weiter nachgebende Rohölpreise an den internationalen Märkten. Am späten Nachmittag spricht EZB-Präsidentin Lagarde. Die Börsianer erwarten sich weitere Hinweise auf den künftigen Zinskurs der Europäischen Notenbank. Unter den 40 Standardwerten gewinnen zunächst die im DAX schwergewichtete Siemens-Aktie sowie Infineon und MTU Aero. Im roten Bereich tummeln sich dagegen Adidas, Volkswagen und Daimler Truck. Der Euro hat sich am Vormittag ebenfalls etwas erholt. Er liegt bei einem $1,1480. Aus Frankfurt, Klaus Bente.
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0: So klingt's bei uns mit den besten Hits aller Zeiten um 20 vor 11. Ich bin Ella Dümig bei der Antenne. Paris hat den Arc de Triomphe und Donald Trump hätte offenbar auch gern seinen eigenen, während wir in Landau und Neustadt wahrscheinlich eher darüber diskutieren würden, ob so ein Ding überhaupt irgendwo hinpasst, plant Trump in Washington einen Triumphbogen mit rund 76 Metern Höhe. Der soll nahe dem Arlington National Cemetery entstehen, also ziemlich prominent, und mittlerweile hat Trump noch einen draufgesetzt. Der Bogen soll nach seinen Vorstellungen nicht nur Denkmal sein, sondern auch als militärischer Komplex dienen, unter anderem mit Drohnen und Scharfschützen. Noch ist das Projekt allerdings aber nicht endgültig durch. Es gibt juristischen Widerstand und Kritik an Standort und Größe. Aber eins kann man wohl sagen, wenn Trump einen Triumphbogen baut, dann offenbar nicht in der Kategorie klein und dezent.
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0: Und jetzt langsam Richtung Mittagspause messen wir 15 Grad bei euch in Bellheim und auch bei euch in Altdorf. In Speyer sind es 16 Grad.
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2: Ich bin Katrin Müller. In Mecklenburg-Vorpommern fliegt die CDU aus dem Landtag. In Berlin verliert sie klar gegen die Linke. Der CDU-Vizechef Karl-Josef Laumann sieht trotzdem eine klare Rückendeckung für Kanzler und CDU-Chef Friedrich Merz. Die Parteispitze stehe hinter dem Kanzler, sagte Laumann, der Minister für Arbeit, Gesundheit und Soziales in NRW ist, beim Eintreffen zu Beratungen des Präsidiums der engsten Parteiführung. Laumann betonte, es sei absolut wichtig für Deutschland, in der jetzigen Situation klarzumachen, dass man eine Regierung habe, die im Amt bleibe. Mit einem bundesweiten Aktionstag stemmt sich die IG Metall gegen den Jobabbau und weitere Einschnitte für Beschäftigte der Automobilbranche. Die Gewerkschaft will heute bei rund 280 Aktionen mehr als 100.000 Menschen mobilisieren.
3: Zig Entlassungen, ganze Werke stehen auf der Kippe. Die Gewerkschaft macht nun mobil, fordert, dass die angeschlagene Branche investiert. Zum Beispiel in autonomes Fahren. Denn egal ob Audi, Mercedes, BMW und Co., das Made in Germany zieht nicht mehr. Die Konkurrenz aus China dagegen gibt Gas. Es gibt heute Sternmärsche und Kundgebungen. Viele Aktionen unter dem Motto Zukunft statt Kahlschlag. Claudia Wächter, Nachrichtenredaktion.
2: Der ukrainische Staatschef Selenskyj hat für einen Besuch in New York in dieser Woche auch ein Treffen mit US-Präsident Trump angekündigt. Er habe mit Trump telefoniert, teilte Selenskyj bei Telegram mit. Das Treffen ist am Rande der Generalversammlung der Vereinten Nationen in New York geplant.
4: Selenskyj will nach den jüngsten Gesprächen mit US-Unterhändlern in Kiew nun wieder direkt mit US-Präsident Trump über den Krieg in der Ukraine sprechen. Dazu will er Wege einer Deeskalation und Sicherheitsfragen in New York erörtern. Details nannte Selenskyj zwar nicht, klar ist aber, dass es ihm erneut vor allem um Patriot-Abwehrraketen für die Luftverteidigung der Ukraine gehen dürfte. Selenskyj hatte zuletzt die USA eindringlich zur Abgabe der Waffen aufgefordert. Aus Moskau, Ulf Mauder.
2: 3 Jahre nach Einführung des Deutschland-Tickets steigen die Fahrgastzahlen im Linienverkehr mit Bussen und Bahnen weiterhin, wenn auch nur leicht. Im ersten Halbjahr 2026 wurden gut 5,7 Milliarden Fahrgäste im ÖPNV gezählt und damit 2% mehr als ein Jahr davor. Das hat das Statistische Bundesamt mitgeteilt. Im Fernverkehr sank die Anzahl der Fahrgäste hingegen leicht.
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5: Mit Frederik Stübing, hallo. Stadt Speyer reagiert auf B9-Sperrung. Nach der Vollsperrung der B9 seit dem Wochenende fordert Speyers Oberbürgermeisterin Stefanie Seiler eine zügige Sanierung vom Land. Zur Entlastung des Pendlerverkehrs empfiehlt die Stadt Homeoffice und ÖPNV. Ab dem morgigen Dienstag fährt der Shuttlebus 561 für 4 Tage gratis. Ein Bürgertelefon wurde zudem eingerichtet. BGH kippt Markenschutz für Obi Orange. Die Baumarktkette Obi verliert ihren geschützten Orangeton. Der Bundesgerichtshof gab einer Klage der Konkurrenten Globus und Hornbach aus Bornheim bei Landau recht. Das Gericht entschied, dass der Farbton kein eindeutiges Markenzeichen sei, sondern lediglich allgemein für Baumärkte stehe.
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0: Der Montag bleibt beim Wetter ziemlich unkompliziert. Wolken und sonnige Abschnitte wechseln sich immer wieder ab. Zwischendurch kann es auch mal etwas grauer aussehen. Dann schafft es die Sonne wieder besser durch. Regen kommt heute keiner dazu. Wir bleiben den ganzen Tag über trocken. Und bei den Temperaturen geht noch ein bisschen was, aber auch nicht mehr so viel. Am Nachmittag erreichen wir 20 bis 21 Grad.
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0: Die Straßen bleiben frei. Aktuell hier im Antenneland. Habt ihr trotzdem was gesehen? Ein Staumblitzer oder sonstiges? Dann klingelt gerne durch oder schickt eine WhatsApp an die 06341 94 8 94 8. Gute Fahrt!
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0: Und mit mir Ella Dümek. Ja, kalte Temperaturen, das heißt ja nur eins, die Schwimmsaison ist auch jetzt wieder schon vorbei. Das heißt aber, unsere Vierbeiner durften jetzt auch mal ran. Und zwar gestern war Hundeschwimmen angesagt bei uns im Antenneland. Wo genau und wie sich das angehört hat, dazu gleich mehr nach 2 Songs.
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0: Nico Santos und Weekend Lover um 10 nach 11 hier bei der Antenne. Das hat sich wohl halb Neustadt über Speyer und bis weit hinter die Hundehütte gedacht. Denn am Wochenende war in Landau der tierischste Badespaß des Jahres angesagt. Das große Hundeschwimmen. Wie jedes Jahr durften die Vierbeiner am letzten Freibadtag nochmal richtig planschen. Wir haben bei Jonas, dem Abteilungsleiter vom Landauer Freibad, nachgefragt, warum organisiert ihr eigentlich so ein nasses Hundefestival?
1: Wir machen das immer liebend gern für die Tierfreunde. Es wird auch immer sehr gut angenommen. Wir sind alle froh, dass das Wetter so toll ist, dass so viele verschiedene Hunde da sind, wo miteinander spielen können. Es ist einfach mega.
0: Und bei euch Besitzern, was ist das Schönste an so einem Tag?
2: Ja, man kann die Hunde einfach rennen lassen und jeder versteht sich miteinander und es macht einfach nur Spaß, ja.
3: Dass der Hund einen Ausgleich hat und dass wir ihm was Gutes tun.
4: Die Hunde einfach ins Wasser können und zusammen spielen können, das ist echt cool.
5: Das ist immer das Event des Jahres, wir nehmen es auch jedes Jahr mit.
2: Ich bin sehr happy, mein Hund macht sehr viel Spaß und er fühlt sich hier sehr wohl, also ich finde es eine coole Idee.
0: Zum Schluss noch eine journalistisch-investigative Frage. Auf einer Skala von 1 bis 10, wie happy ist dein Hund?
2: 12 von 10, definitiv.
5: 12.
4: 20.
0: Ich als Hundebesitzerin bin ja eh dafür, einfach den Spieß umzudrehen. 364 Tage im Jahr dürfen Hunde dort schwimmen und wir Menschen nur an einem Tag.

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1: Mit Frederik Stübing einen schönen Montag. Nach B9-Sperrung, Stadt Speyer bereitet sich auf Verkehrsbelastung vor. Nach der Vollsperrung der B9 am Wochenende stellt sich Speyer auf erhebliche Behinderungen im Berufsverkehr ein. Oberbürgermeisterin Stefanie Seiler fordert vom Land einen verbindlichen Zeitplan zur Sanierung der Brücken. Um die rund 22.500 Einpendler zu entlasten, wirbt die Stadt für Homeoffice sowie den Umstieg auf Bus und Bahn. Ab dem morgigen Dienstag ist der Shuttlebus der Linie 561 zudem 4 Tage lang kostenlos. Für Fragen wurde außerdem ein Bürgertelefon eingerichtet. Niederlage für Obi im Baumarkt Farbenstreit. Der Bundesgerichtshof hat den Markenschutz für das typische Obi-Orange aufgehoben. Geklagt hatten die Konkurrenten Globus sowie die in Bornheim bei Landau ansässige Kette Hornbach. Laut Urteil gilt die Farbe Orange bei Verbrauchern lediglich als allgemeiner Hinweis auf Baumärkte und nicht als exklusives Merkmal für einen einzelnen Anbieter. Für den Südpfälzer Baumarktriesen Hornbach geht damit ein jahrelanger Rechtsstreit erfolgreich zu Ende. Im Zuge der Vorbereitungen für die Landesgartenschau 2028 startet in Neustadt ab heute die nächste Bauphase in der Adolf-Kolping-Straße. Der nördliche Abschnitt zwischen der Speyerbachbrücke und dem Tierheim ist für rund 3 Monate voll gesperrt. Nach Abschluss der Arbeiten bleibt die Straße für Autos dauerhaft gesperrt und wird für den Fuß- und Radverkehr umgebaut. Das Tierheim bleibt über Umleitungen erreichbar. Autofahrer in der Südwestpfalz müssen sich ab heute auf eine monatelange Vollsperrung einstellen. Die Landstraße 542 zwischen Herxheim und Offenbach wird auf einer Länge von 4 Kilometern saniert. Die Arbeiten dauern voraussichtlich 2 Monate. Der Verkehr wird über Insheim umgeleitet. Lkw müssen auf die A65 ausweichen. Auch für Radfahrer ist eine Umleitung über Feldwege ausgeschildert. Und das Beste kommt zum Schluss. In Hasloch wurden jetzt die Sportler des Jahres 2026 geehrt. Sportlerin des Jahres wurde die Turnerin und EM-Silbermedaillengewinnerin Janoa Müller. Sportler des Jahres wurde der 17-jährige Haslocher FCK-Profi Dion Hofmeister. Herzlichen Glückwunsch.
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2: Ein Wechsel aus Sonne und Wolken begleitet uns weiter durch den Montag. Dazu bleibt es komplett trocken und später erreichen wir rund 20 bis 21 Grad.
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2: Die Straßen bleiben frei. Allen zusammen wünsche ich aber noch eine gute und sichere Fahrt. Kommt gut an.
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0: Vormittag klingt's hier so mit Coldplay Feels Like I'm Falling in Love. Ich bin Ella Dümek.
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2: 21. September 1989. Depeche Mode sind mit Personal Jesus neu in den Charts.

Es ist der 13. September 1959. Elvis Presley ist gerade in Deutschland stationiert. Er lebt zu der Zeit in Bad Nauheim. Bei einer Party lernt er die damals 14-jährige Priscilla kennen. Auch nach der Party halten die beiden Kontakt. Über viele Jahre hinweg treffen sie sich immer wieder, machen Partys und verlieben sich langsam aber sicher ineinander. Sie heiraten. Priscilla wohnt jetzt in Memphis, während Elvis in Hollywood arbeitet. Es gibt immer wieder Gerüchte über Affären von Elvis, die er natürlich abstreitet. 1972 trennen sie sich. Die vielen Affären und die wenige Zeit zusammen machen eine Beziehung unmöglich. Und Priscilla verarbeitet die Zeit in ihrem Buch Elvis and Me. Sie beschreibt detailliert, wie sehr sie ihn vergöttert, wie er ihr Ein und Alles war und sie alles für ihn getan hätte. Martin Gore von Depeche Mode liest dieses Buch und ist von den Schilderungen ergriffen. Davon inspiriert schreibt er einen von Depeche Modes größten Hits, Personal Jesus.

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1: Heute ist Welt-Alzheimer-Tag. Er dreht sich um eines unserer wichtigsten Organe, und zwar um das Gehirn und seine Leistungsfähigkeit. Die eigene Gehirngesundheit aktiv zu schützen, kann die Lebensqualität erhöhen und die Grundlage für ein selbstbestimmtes Leben bis ins hohe Alter sichern und das Risiko für Erkrankungen wie Demenz verringern. Darüber informiert eine jetzt startende Aufklärungskampagne. Ein Beitrag von Andreas Suckel.
2: Den Begriff Herzgesundheit kennt jeder, doch wie ist es mit Gehirngesundheit? 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Denn jeder kann etwas tun, um sein Gehirn zu stärken und das Risiko für Demenz zu senken. Nenn uns doch bitte mal die Fakten.
3: Aber gerne. Fast die Hälfte aller Demenzfälle könnte verhindert oder verzögert werden, wenn 14 bekannte Risikofaktoren beachtet werden. Als junger Mensch ist das eine geringe Bildung. Später dann unter anderem Hörverlust, Depressionen, wenig Bewegung, Alkohol, Bluthochdruck, Rauchen, Diabetes und Übergewicht. Und im Alter zum Beispiel Einsamkeit und unbehandelter Sehverlust.
2: Diese Fakten zu kennen ist gut, doch noch besser ist es, selbst aktiv vorzusorgen und die eigene Gehirngesundheit zu stärken. 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

0: und ungefähr bei 17 Grad in Landau und Neustadt und bei 16 bei euch in Leinsweiler.
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2: Ich bin Katrin Müller. In der Hauptstadt beraten die Bundesparteien über die Wahlen in Berlin und Mecklenburg-Vorpommern. Kanzler Merz steht massiv unter Druck nach dem Debakel für die CDU. In Berlin hat die Linke die Kanzlerpartei abgehängt. In Mecklenburg-Vorpommern ist sie sogar aus dem Parlament geflogen.
3: Merz spricht von einem Desaster, will aber die Reformen wie geplant durchziehen, geht also in die Offensive. Ob diese Strategie allerdings aufgeht, um sich zu retten, ist unklar, denn der Koalitionspartner SPD stellt bereits klar, wir müssen über die Reformen reden, die Botschaft der Wähler ernst nehmen. Und auch in der CDU rumort es gewaltig. Aber im Moment prescht niemand vor, um den Kanzlerjob zu übernehmen. Claudia Wächter, Nachrichtenredaktion.
2: Die deutsche Autoindustrie steckt in der Krise. Ganze Fabriken mit tausenden Jobs stehen vor einer ungewissen Zukunft und Errungenschaften wie die 35-Stunden-Woche werden zunehmend in Frage gestellt. Dagegen ruft die IG Metall heute bundesweit zu Protesten auf. An rund 280 Orten gibt es Aktionen. Die für Moskaus Angriffskrieg gegen die Ukraine maßgebliche Kreml-Partei Geeintes Russland hat bei der Parlamentswahl ihre bisherige Zweidrittelmehrheit in der Staatsduma massiv ausgebaut. Laut Daten der Zentralen Wahlkommission in Moskau kommt die seit mehr als 20 Jahren regierende Partei wohl auf voraussichtlich 355 Mandate, rund 20 mehr als bisher. Es ist das höchste Ergebnis ihrer Geschichte. Zum Fußball. Der neue Bundestrainer Jürgen Klopp empfängt heute den ersten Teil seines XXL-Kaders. In Herzogenaurach bereitet sich das DFB-Team auf das erste Klopp-Länderspiel am Donnerstag gegen die Niederlande vor.
4: Es gibt einiges zu tun für den Neuen. Klopp muss nicht nur jede Menge Spieler kennenlernen, sondern ihnen auch seine Spielweise und Taktik erklären. Nach nur wenigen Trainingseinheiten geht es Mittwoch dann schon weiter nach Amsterdam, zum Auftakt in der Nations League. Klopp hat ja für seine ersten vier Spiele fast zwei komplett unterschiedliche Kader nominiert. Heute trifft er unter anderem auf seinen neuen Stammtorhüter Marc-André Ter Stegen, Kapitän Joshua Kimmich und gleich sechs Neulinge. Thomas Bremser, Nachrichtenredaktion.
2: Für die Nationalmannschaft ist die Premiere mit Klopp als Bundestrainer der Neustart nach der großen WM-Enttäuschung im Sommer.
1: Und jetzt noch mehr Informationen aus unserer Region.
5: Ich bin Frederik Stübing. BGH kippt Markenschutz für Obi Orange. Die Baumarktkette Obi verliert ihren geschützten Orangeton. Der Bundesgerichtshof gab einer Klage der Konkurrenten Globus und Hornbach aus Bornheim bei Landau recht. Das Gericht entschied, dass der Farbton kein eindeutiges Markenzeichen sei, sondern lediglich allgemein für Baumärkte stehe. Stadt Speyer reagiert auf B9-Sperrung. Nach der Vollsperrung der B9 seit dem Wochenende fordert Speyers Oberbürgermeisterin Stefanie Seiler eine zügige Sanierung vom Land. Zur Entlastung des Pendlerverkehrs empfiehlt die Stadt Homeoffice und ÖPNV. Ab dem morgigen Dienstag fährt der Shuttlebus 561 für 4 Tage gratis. Ein Bürgertelefon wurde zudem eingerichtet.
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0: Beim Wetter ändert sich auch am Mittag nicht allzu viel. Wir bekommen weiterhin einen Mix aus Sonne und wolkigen Abschnitten. Mal ist es etwas grauer, mal kommt die Sonne besser wieder durch. Trocken bleibt es aber auf jeden Fall. Und bei den Temperaturen, da geht es hoch noch ein bisschen auf 20 bis 21 Grad.
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0: Es ist nichts los auf den Straßen, auch jetzt zum Mittag im Antenneland. Habt ihr aber was gesehen, einen Staublitzer oder sonst was, dann klingelt gerne durch. Oder schickt eine WhatsApp an die 06341 948 948. Gute Fahrt!
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0: Und mit mir Ella Dümek. Es gibt endlich wieder mehr Platz. Und zwar in Landau-Dammheim. Dort ist der Neubau der Grundschule nämlich jetzt fertig. Was sich für Schülerinnen und Schüler damit verändert und wie das neue Gebäude geworden ist, das hören wir gleich hier bei der Antenne in Nacht 2 Songs.
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0: ist mehr. So hat es letzte Woche bei der Eröffnung des Erweiterungsbaus der Grundschule Landau-Dammheim geklungen. Und ja, da haben die Kinder auf jeden Fall recht, denn Schule ist eben mehr als nur Lernen, auch für Kids bis nach Neustadt. Und genau deshalb wurde hier 2 Jahre lang gebaut. Mit dabei war auch Jennifer Braun, die neue Dezernentin für Bauen, Wohnen und Schule in Landau. Was ist denn genau alles passiert?
1: Oh, hier ist ein kompletter neuer Erweiterungsbau entstanden, neue Klassenräume, ein Mehrzweckraum, ein neuer Speiseraum und die Schulleiterin Frau Pfeiffer hat es ja ganz gut auf den Punkt gebracht, dass das nicht nur Räume zum Lernen sind, sondern auch wirklich Räume, wo sich Kinder und Lehrerinnen und Lehrer, Betreuungskräfte einfach wohlfühlen und auch eine gute Zeit verbringen.
0: Wie schön. Die Dammheimer Grundschule ist damit erstmal gut aufgestellt, aber ist so ein großes Projekt jetzt die Ausnahme oder geht es an anderen Schulen weiter?
1: Ja, also wir haben ja immer wieder auch mal kleinere Maßnahmen. Das war jetzt wirklich so eine große Maßnahme. Das hängt ja auch immer davon ab, wie sich die Schüler und Schülerinnenzahlen entwickeln. Das ist immer ein bisschen variierend. Das heißt, da müssen wir uns auch immer anpassen. Deshalb ist das jetzt wirklich das größte Projekt, das wir umsetzen und werden aber auch dann ja kleinere Projekte umsetzen. Hitzeschutz ist ja so ein Thema und da müssen wir, glaube ich, in kleinen Schritten vorankommen.
0: Das stimmt. Wir sind auf jeden Fall gespannt, aber jetzt nochmal zurück zum Bau. Projektleiter Johannes Hoffmann erzählt uns etwas über die Kosten und was die Bauweise hier denn so besonders macht.
2: Genau 1,85 Millionen. Es ist ein nachhaltiger Baustoff. Es wird gewünscht. Es ist Ziel auch der Stadt Landau. Zudem ist es leicht zu montieren. Ne? Also es, die Bauzeit oder die Rohbauzeit verkürzt sich erheblich. Ne? Und ja, auch deswegen.
0: Dann ist in Dammheim jetzt erstmal alles bereit für die nächsten Schuljahre. Und auch an anderen Landauer Schulen soll Schritt für Schritt weitergemacht werden. Mal schauen, was die Zukunft bringt.
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1: Ich bin Frederik Stübing, hallo. Niederlage für Obi im Baumarkt Farbenstreit. Der Bundesgerichtshof hat den Markenschutz für das typische Obi-Orange aufgehoben. Geklagt hatten die Konkurrenten Globus sowie die in Bornheim bei Landau ansässige Kette Hornbach. Laut Urteil gilt die Farbe Orange bei Verbrauchern lediglich als allgemeiner Hinweis auf Baumärkte und nicht als exklusives Merkmal für einen einzelnen Anbieter. Für den Südpfälzer Baumarktriesen Hornbach geht damit ein jahrelanger Rechtsstreit erfolgreich zu Ende. Nach B9-Sperrung, Stadt Speyer bereitet sich auf Verkehrsbelastung vor. Nach der Vollsperrung der B9 am Wochenende stellt sich Speyer auf erhebliche Behinderungen im Berufsverkehr ein. Oberbürgermeisterin Stefanie Seiler fordert vom Land einen verbindlichen Zeitplan zur Sanierung der Brücken. Um die rund 22.500 Einpendler zu entlasten, wirbt die Stadt für Homeoffice sowie den Umstieg auf Bus und Bahn. Ab dem morgigen Dienstag ist der Shuttlebus der Linie 561 zudem 4 Tage lang kostenlos. Für Fragen wurde außerdem ein Bürgertelefon eingerichtet. Autofahrer in der Südwestpfalz müssen sich ab heute auf eine monatelange Vollsperrung einstellen. Die Landstraße 542 zwischen Herxheim und Offenbach wird auf einer Länge von 4 Kilometern saniert. Die Arbeiten dauern voraussichtlich 2 Monate. Der Verkehr wird über Insheim umgeleitet. Lkw müssen auf die A65 ausweichen. Auch für Radfahrer ist eine Umleitung über Feldwege ausgeschildert. Im Zuge der Vorbereitungen für die Landesgartenschau 2028 startet in Neustadt ab heute die nächste Bauphase in der Adolf-Kolping-Straße. Der nördliche Abschnitt zwischen der Speyerbachbrücke und dem Tierheim ist für rund 3 Monate voll gesperrt. Nach Abschluss der Arbeiten bleibt die Straße für Autos dauerhaft gesperrt und wird für den Fuß- und Radverkehr umgebaut. Das Tierheim bleibt über Umleitungen erreichbar. Und das Beste kommt zum Schluss. Über 100 Ehrenamtliche haben in Billigheim-Ingenheim jetzt bei der Apfelernte geholfen. Die Apfelwiesen des Naturschutzverbands Südpfalz ergeben rund 8000 Liter regionalen Apfelsaft. Weiter so.
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2: Weiterhin mal Sonne, mal Wolken und vor allem bleibt es trocken heute am Montag. Dazu wird es jetzt noch angenehmer, von den Temperaturen zumindest her. Wir nähern uns den 20 bis 21 Grad.
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2: Die Straßen bleiben frei, allen unterwegs wünsche ich noch eine gute und sichere Fahrt. Kommt gut an.
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Pet Shop Boys um 20 vor 1, hier bei der Antenne mit den besten Hits aller Zeiten. Ich bin Ella Dümek, hi. Stellt euch mal vor, ihr seid am Wochenende auf dem Dürkheimer Wurstmarkt oder auf dem Landauer Herbstmarkt, steigt in so ein Fahrgeschäft und genau oben, kopfüber, bleibt das Ding plötzlich stehen. Allein beim Gedanken daran dürften einige in Kandel bis nach Neustadt schon schwitzige Hände bekommen. Genau das ist aber jetzt am Wochenende beim Oktoberfest in München passiert. Das Fahrgeschäft Predator blieb mitten in der Fahrt stehen und mehrere Besucher hingen einige Minuten kopfüber in der Luft. Der Grund war wohl ein defekter Sensor. Einige Jugendliche hatten danach Schwindel- und Kreislaufprobleme, konnten nach einer kurzen Untersuchung aber wieder weiter über die Wiesen laufen. Der Sensor wurde ausgetauscht, der TÜV hat nochmal drüber geschaut und das Fahrgeschäft wurde anschließend auch wieder freigegeben. Aber ich sag's mal so, für mich wäre das absolutes Horrorszenario. Nach ein paar Minuten kopfüber wäre für mich auch wirklich der restliche Tag erledigt.

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0: Der Mittag ist im vollen Gange hier bei uns im Antenneland und jetzt ist es auch schon fast bei der Höchsttemperatur. Und zwar sind wir bei 19 Grad aktuell in Groß- und Kleinfischling und bei 20 bei euch in Weingarten.
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2: Ich bin Katrin Müller. In Mecklenburg-Vorpommern fliegt die CDU aus dem Landtag, in Berlin verliert sie klar gegen die Linke. Der CDU-Vizechef Karl-Josef Laumann sieht trotzdem eine klare Rückendeckung für Kanzler und CDU-Chef Friedrich Merz. Die Parteispitze stehe hinter dem Kanzler, sagte Laumann vor den Beratungen des Präsidiums in Berlin. In Mecklenburg-Vorpommern will Ministerpräsidentin Manuela Schwesig mit Grünen und Linken über ein Regierungsbündnis sprechen. Das sagte Schwesig nach Gremiensitzungen in der SPD-Zentrale in Berlin. Stärkste Kraft wurde zwar die AfD, keiner der anderen Parteien will aber mit ihr zusammenarbeiten. Mit einem bundesweiten Aktionstag stemmt sich die IG Metall gegen den Jobabbau und weitere Einschnitte für Beschäftigte der Automobilbranche. Die Gewerkschaft will heute bei rund 280 Aktionen mehr als 100.000 Menschen mobilisieren.
3: Zig Entlassungen, ganze Werke stehen auf der Kippe. Die Gewerkschaft macht nun mobil, fordert, dass die angeschlagene Branche investiert. Zum Beispiel in autonomes Fahren. Denn egal ob Audi, Mercedes, BMW und Co., das Made in Germany zieht nicht mehr. Die Konkurrenz aus China dagegen gibt Gas. Es gibt heute Sternmärsche und Kundgebungen, viele Aktionen unter dem Motto Zukunft statt Kahlschlag. Claudia Wächter, Nachrichtenredaktion.
2: Der ukrainische Staatschef Selenskyj hat für einen Besuch in New York in dieser Woche auch ein Treffen mit US-Präsident Trump angekündigt. Er habe mit Trump telefoniert, teilte Selenskyj bei Telegram mit. Das Treffen ist am Rande der Generalversammlung der Vereinten Nationen in New York geplant.
4: Selenskyj will nach den jüngsten Gesprächen mit US-Unterhändlern in Kiew nun wieder direkt mit US-Präsident Trump über den Krieg in der Ukraine sprechen. Dazu will er Wege einer Deeskalation und Sicherheitsfragen in New York erörtern. Details nannte Selenskyj zwar nicht, klar ist aber, dass es ihm erneut vor allem um Patriot-Abwehrraketen für die Luftverteidigung der Ukraine gehen dürfte. Aus Moskau, Ulf Mauder.
2: 3 Jahre nach Einführung des Deutschland-Tickets steigen die Fahrgastzahlen im Linienverkehr mit Bussen und Bahnen weiterhin, wenn auch nur leicht. Im ersten Halbjahr 2026 wurden gut 5,7 Milliarden Fahrgäste im ÖPNV gezählt und damit 2% mehr als ein Jahr davor. Das hat das Statistische Bundesamt mitgeteilt. Im Fernverkehr sank die Anzahl der Fahrgäste hingegen leicht.
1: Und jetzt noch mehr Informationen aus unserer Region.
5: Ich bin Frederik Stübing. Meilenstein für Vulcan Energy in der Region. Vulcan startet die kommerzielle Produktion seines in Landau getesteten Extraktionsmittels Vulsorb. Das Mittel zieht Lithium aus Thermalsohle und macht das Unternehmen bei der Rohstoffgewinnung unabhängig von chinesischen Lieferketten. Es soll ab 2028 im Oberrheingraben eingesetzt werden. Caritasverband Speyer auf Sparkurs. Der Caritasverband für das Bistum Speyer hat seinen Jahresfehlbetrag für 2025 auf etwa 5,1 Millionen Euro drastisch reduziert. Nach Stellenstreichungen in der Zentrale greifen die Sparmaßnahmen. Als nächsten Schritt sollen die weiteren Standorte umstrukturiert werden. Bis 2027 peilt die Caritas wieder ein ausgeglichenes Ergebnis an.
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0: Beim Wetter ändert sich auch am Mittag nicht allzu viel. Wir bekommen weiterhin einen Mix aus Sonne und wolkigen Abschnitten. Mal ist es etwas grauer, mal kommt die Sonne besser wieder durch. Trocken bleibt es aber auf jeden Fall. Und bei den Temperaturen, da geht es hoch noch ein bisschen auf 20 bis 21 Grad.
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0: Es ist nichts los auf den Straßen, auch jetzt zum Mittag im Antenneland. Habt ihr aber was gesehen, einen Staublitzer oder sonst was, dann klingelt gerne durch. Oder schickt eine WhatsApp an die 06341 948 948. Gute Fahrt!
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0: Und mit mir Ella Dümig. Ja, eine neue Woche heißt auch, ein leerer Terminkalender wartet auf uns, zumindest für einige hier im Antenneland. Das heißt aber nicht, dass ihr nichts machen sollt. Nee, wir haben nämlich den Antenne-Freizeit-Tipp gleich für euch nach 2 Songs. Alles, was bei uns abgeht in der Region, die coolen Sachen natürlich nur, das hört er gleich dazu mehr.
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1: 10 nach 1, Rosalind und Snap gibt's hier bei der Antenne.
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3: Lust auf ein echtes Pfälzer Weinfest? Dann schaut heute Abend in Altdorf vorbei. Dort wird die traditionelle Weinkerwe gefeiert mit Kerwebaum, Schmalzbroten und natürlich jeder Menge Wein. 5 Tage lang wird in den Weingutshöfen, Gaststätten und auf dem Eichplatz gefeiert. Also schnappt euch eure Freunde und genießt ein paar gemütliche Stunden bei der Altdorfer Weinkerwe.
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1: Ich bin Frederik Stübing, hallo. Vulcan Energy geht nächsten Schritt zur Lithiumförderung. Das Geothermieunternehmen stellt ab sofort sein eigens entwickeltes absorbendes Vulsorb im industriellen Maßstab her. Das Mittel zur umweltschonenden Lithiumgewinnung aus Thermalsohle wurde jahrelang an den Anlagen in Insheim und Landau erprobt. Mit der eigenen Produktion sichert sich Vulcan eine von China unabhängige Lieferkette für sein geplantes Großprojekt Lionheart im Oberrheingraben, das 2028 an den Start gehen soll. Caritasverband Speyer wird wirtschaftlicher. Der Caritasverband für die Diözese Speyer verzeichnet nach seiner schweren Finanzkrise erste Erfolge. Für das Jahr 2025 konnte das Minus laut eigenen Angaben von knapp 22 Millionen Euro auf rund 5 Millionen Euro gesenkt werden. Sparmaßnahmen wie der Abbau von über 60 Stellen in der Zentrale zeigen Wirkung. Als nächster Schritt steht nun die Umstrukturierung des Caritas-Förderzentrums St. Laurentius und Paulus in Landau und Herxheim an. Ein größeres Polizeiaufgebot hat in der Nacht zum Sonntag für eine kurzzeitige Straßensperrung in Rohrbach gesorgt. Hintergrund war ein Streit unter Bekannten in einem Wohnhaus, bei dem der Verdacht auf eine Waffe im Spiel war. Spezialkräfte durchsuchten das Gebäude und stellten schließlich eine Schreckschusspistole sicher. Die Polizei betonte, dass die Situation zu jeder Zeit unter Kontrolle war und keine Gefahr für Anwohner bestand. Der Bundespräsident hat den früheren Neustadter Richter Dr. Daniel Fitterer zum Richter am Bundesgerichtshof ernannt. Der 52-jährige Jurist war in seiner Laufbahn unter anderem jahrelang am Amtsgericht Neustadt als Richter und als ständiger Vertreter des Direktors tätig. Zuletzt arbeitete er am Pfälzischen Oberlandesgericht Zweibrücken. Das Präsidium hat ihn nun dem für Familien- und Mietrecht zuständigen Zivilsenat zugewiesen. Und das Beste kommt zum Schluss. Das Landauer Floristikgeschäft Blattgold feiert jetzt sein 10-jähriges Bestehen. Zum Jubiläum gibt es eine große Tombola. Die Erlöse werden vollständig an den Verein Silberstreif gespendet. Weiter so.

0: Michael Schulte und Beautiful Reasons gibt's hier um 20 vor 2 bei der Antenne. Ich bin Ella Dümek. Taylor Swift. Ja, man kennt sie auf jeden Fall auch hier bei uns in der schönen Pfalz von Landau bis nach Neustadt. Und es gibt ja wirklich viele Möglichkeiten, Fan von ihr zu sein oder besser gesagt ein Swiftie. Man kann ihre Alben sammeln, zu ihren Konzerten gehen, Freundschaftsarmbänder tauschen und ganze Insektenarten nach ihr benennen? Mein Kollege Freddy ist bei mir. Was ist denn da los?
1: Ja, tatsächlich wurden in Australien gleich 4 neue Wanzenarten, also die Ekelviecher, nach Taylor Swift und ihren Alben benannt. Mhm. Die gehören zu einer neu beschriebenen Gattung und heißen, Achtung, Swiftiphilius.
0: Aha,
1: richtig
0: gut,
1: gehört.
0: Krass.
1: Und das ist nicht nur irgendein verrückter Name. Die Tiere sehen sogar ein bisschen nach Taylor Swift aus. Sie haben einen hellgelben, fast blonden Körper und dazu rote Flecken oder Streifen. Die Forschenden vergleichen das mit ihren blonden Haaren und dem roten Lippenstift.
0: Also ich wäre ein bisschen angegriffen. an Taylors Stelle. Und warum ausgerechnet eigentlich Taylor Swift?
1: Ja, das Ganze kommt tatsächlich von einer Wissenschaftlerin, die selbst, wer hätte es gedacht, langjähriger Swiftie ist. Die wollte eigentlich Taylor damit ehren und gleichzeitig auf ein ziemlich großes Problem aufmerksam machen. Okay. Es gibt nämlich weltweit noch unglaublich viele Insektenarten, die wissenschaftlich nicht beschrieben sind. Mhm. Und bei diesen 4 Wanzen, würde man sagen, hat es dann wohl einfach gepasst.
0: Hat gepasst.
1: Wie die Faust aufs Auge,
0: ja,
1: Mensch.
0: Super. Okay, na dann hat Taylor Swift jetzt wirklich einen ziemlich besonderen Eintrag in der Geschichte. Grammys Nummer 1 Hits und jetzt auch noch eine eigene Insektengattung.
1: Swift
0: läuft doch.
1: Top.
0: Läuft.
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0: Langsam Richtung Nachmittag messen wir auch schon 19 Grad. Und zwar bei euch in Wörth, in Kandel und auch bei euch in Neustadt.
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2: Ich bin Thomas Bleskin. Der Druck auf Kanzler Friedrich Merz dürfte nach dem schlechten Abschneiden der CDU bei den Landtagswahlen weiter steigen. Er will aber weitermachen. Heute kommen in Berlin die Führungsgremien der CDU zusammen. Die SPD erwartet von der Union jetzt Bewegung bei umstrittenen Reformvorhaben.
3: Merz denkt nicht an Rücktritt. Er will um seine Ämter kämpfen und den geplanten Reformkurs fortsetzen. Seine politische Zukunft hängt unter anderem von den CDU-Landesparteichefs ab. Im Moment scheinen sie noch hinter Merz zu stehen. Unkalkulierbar ist aber der Druck, der von der Basis auf Merz und die Parteispitze entstehen kann. Der Kanzler wackelt gewaltig. Merz muss Vertrauen zurückgewinnen und vor allem das bereits beschlossene Reformpaket auch gegen Widerstände aus der SPD durchsetzen. Daran wird die CDU ihn messen. Geht das schief, dürfte für ihn als Kanzler und Parteichef Schluss sein. David Riemer, Nachrichtenredaktion.
2: Mecklenburg-Vorpommerns Ministerpräsidentin Schwesig will nach der Landtagswahl mit Linken und Grünen über eine gemeinsame Regierung sprechen. Die SPD-Politikerin kündigte an, den Parteigremien entsprechende Gespräche vorzuschlagen. Die bisherige Zweierkoalition aus SPD und Linken hat keine Mehrheit mehr. Auch die AfD als stärkste Kraft beansprucht den Auftrag zur Regierungsbildung, rechnet nach eigenen Angaben aber mit einer rot-rot-grünen Koalition. Immer mehr Menschen sind mit Bussen und Bahnen unterwegs. Knapp 6 Milliarden waren es im ersten Halbjahr, 2% mehr als im Vorjahr. Das hat das Statistische Bundesamt errechnet. Ein Plus, das auch am Deutschlandticket liegt.
4: Es läuft, zumindest im Nah- und Regionalverkehr. Allerdings im Fernverkehr, da gingen die Fahrgastzahlen zurück, vor allem bei der Bahn. Und das, sagen die Statistiker, liege vor allem an wetterbedingten Ausfällen oder Verspätungen. Im Moment kostet das Deutschlandticket gut 60 Euro im Monat, doch angesichts der aktuellen horrenden Spritpreise fordern viele, das Ticket muss schnell wieder billiger werden. Claudia Wächter, Nachrichtenredaktion.
2: Die Kremlpartei Geeintes Russland hat bei der Parlamentswahl ihre bisherige Zweidrittelmehrheit in der Staatsduma massiv ausgebaut. Laut Daten der Zentralen Wahlkommission in Moskau kommt die seit mehr als 20 Jahren regierende Partei auf rund 20 Mandate mehr als bisher. Kremlchef Putin dürfte die Wahl als Signal für die Fortsetzung der Invasion in der Ukraine werten.
1: Und jetzt noch mehr Informationen aus unserer Region.
5: Mit Frederik Stübing, hallo. Caritasverband Speyer auf Sparkurs. Der Caritasverband für das Bistum Speyer hat seinen Jahresfehlbetrag für 2025 auf etwa 5,1 Millionen Euro drastisch reduziert. Nach Stellenstreichungen in der Zentrale greifen die Sparmaßnahmen. Als nächsten Schritt sollen die weiteren Standorte umstrukturiert werden. Bis 2027 peilt die Caritas wieder ein ausgeglichenes Ergebnis an. Meilenstein für Vulcan Energy in der Region. Vulcan startet die kommerzielle Produktion seines in Landau getesteten Extraktionsmittels Vulsorb. Das Mittel zieht Lithium aus Thermalsohle und macht das Unternehmen bei der Rohstoffgewinnung unabhängig von chinesischen Lieferketten. Es soll ab 2028 im Oberrheingraben eingesetzt werden.
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0: Auch am Nachmittag bleibt's bei unserem Sonne-Wolken-Mix. Zwischendurch ziehen immer wieder ein paar Wolkenfelder durch. Dazwischen bekommt aber auch die Sonne ihren Platz. Regen spielt heute weiterhin überhaupt keine Rolle. Und bei den Temperaturen liegen wir aktuell bei rund 20 bis 21 Grad schon.
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0: Es ist aktuell nichts los, habt ihr aber trotzdem irgendwas gesehen, einen Staublitzer oder sonstiges, dann klingelt gerne durch oder schickt eine WhatsApp an die 06341 94 8 94 8.
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0: Und mit mir Ella Dümig, eine Pumpkin Spice Latte, eine Kuscheldecke und ein gutes Buch. Damit verbinden viele natürlich den Herbst. Und jetzt auch, wenn die Temperaturen kühler werden, die letzten Weinfeste auch schon ihren Abschluss gefunden haben, ist dann für euch auch die Herbststimmung schon drin. Habt ihr sie schon? Dazu gleich mehr. Wir haben euch nämlich gefragt. Zwei Songs hört ihr erst.
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1: Denn Montag bleibt wechselnd bewölkt und trocken. Mal mehr Wolken, mal mehr Sonne. Dazu liegen wir aktuell bei rund 20 und 21 Grad.
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1: Es ist aktuell nichts los, habt ihr aber trotzdem irgendwas gesehen, einen Staublitzer oder sonstiges, dann klingelt gerne durch oder schickt eine WhatsApp an die 06341 94 8 94 8.
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3: Die Schockelbörse der vergangenen Wochen am deutschen Aktienmarkt findet heute ihre Fortsetzung. Nach den deutlichen Verlusten am vergangenen Freitag klettert der DAX am Nachmittag um 1,2% auf 25.601 Punkte bisher. Die wesentliche Ursache, die Preise für die Ölsorten Brent und WTI, sind an den internationalen Märkten wieder merklich gefallen. Der Sieg der Linken bei der Berlin-Wahl drückt auf die Aktien aus dem Immobiliensektor. Die Linke plädiert ja für Enteignungen. Vonovia fällt im DAX um 1,6%. Mehr als 1% büßt auch Volkswagen ein. Aber heute dominieren ja die positiven Vorzeichen. Die großen Gewinner im DAX heißen zunächst Infineon, DHL, vormals Deutsche Post und Siemens. Der Eurokurs zeigt sich am Nachmittag mit einem Dollar 14,80 so gut wie unverändert. Aus Frankfurt, Klaus Bente.
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0: Glass Tiger, Don't Forget Me gibt's hier bei der Antenne. Ich bin Ella Dümek.
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2: 21. September 1985. Jennifer Rush steht kurz vor ihrem großen Durchbruch mit Destiny. Schon 1979 bringt sie damals noch unter ihrem bürgerlichen Namen Heidi Stern ein Album raus. Damit hat sie aber erstmal keinen Erfolg. Der kommt erst, als sie mit neuem Namen Jennifer Rush Anfang 1984 ihre Single 25 Lovers rausbringt. Ihre Produzenten schreiben und komponieren ihr danach viele erfolgreiche Popsongs. Einer von denen ist eben Destiny. Er erscheint auf dem Album Movin'. Das Album schafft es auf einen stolzen Platz 1 der deutschen Albumcharts. Es wird mit dreifach Platin ausgezeichnet und wird in Deutschland sogar zum meistverkauften Album des Jahres. Ein riesiger Erfolg für Jennifer Rush und das ist nicht zuletzt ihrem Song Destiny zu verdanken. Ein toller Song voller Power und eine Stimme mit absolut

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1: Das Auge isst mit. Das ist nicht nur ein Sprichwort, es ist sogar wissenschaftlich belegt. Farbe, Form und Anrichtung beeinflussen, wie es uns schmeckt. In Österreichs zweitgrößter Stadt und einziger Genusshauptstadt Graz wird daraus sogar ein ganzes Restaurantkonzept. Unser Reporter Matthias Hofer hat sich angeschaut, wie aus einem Menü ein Kunstwerk wird.
2: Im Restaurant Artis in der Grazer Altstadt beginnt der Genuss schon lange vor dem ersten Bissen. Jedes Gericht wird hier wie ein kleines Kunstwerk angerichtet. Für dieses Konzept wurde das Restaurant erneut mit einem Michelin-Stern ausgezeichnet. Küchenchef Philipp Tütschek erklärt die Idee dahinter.
3: Also bei mir ist es hauptsächlich die Nachhaltigkeit, dass wir Ende der Woche keine Produkte mehr im Haus haben. Deswegen dieses Überraschungsmenü, dass ich nicht einfach jedes Produkt da haben muss. Wenn ein Produkt einmal nicht lieferbar ist, muss ich nicht ausweichen auf ein falsches Produkt, sondern kann einfach ein neues Gericht schreiben.
2: Als Mitglied der JRE, Jeune Restaurateur, ist Artis das einzige Grazer Restaurant in der Vereinigung der europäischen Spitzenköche.
3: Ich bin sehr stolz, dass ich bei den Jeune Restaurateurs bin. Die Mitglieder werden getestet, wie bei Michelin oder Gourmillot, und dann bewerten die Köche, die was schon drinnen sind in der JRE, ob du dazukommen darfst oder nicht. Du musst ein junger Restaurateur sein, also JRE bedeutet junger Restaurateur, und du musst halt Chef und Küchenchef zugleich sein.
2: Das Artis gehört zu den besonderen Fine-Dining-Adressen in Graz. Zwei weitere Michelin-Sterne-Restaurants sind die Genießerei am Markt und die Goldene Birn. Jedes verfolgt ein eigenes Konzept. Gemeinsam machen sie Graz zu einer der spannendsten Genussadressen Österreichs.
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0: Wir haben 19 Grad in Annweiler und 20 Grad bei euch in Lingenfeld, Schwegenheim und Lustadt.
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2: Ich bin Thomas Bleskin. CDU-Chef Friedrich Merz hat das Ausscheiden seiner Partei aus dem Landtag in Mecklenburg-Vorpommern als tiefe Zäsur bezeichnet. Der Bundeskanzler sprach von einem dramatischen und einmaligen Ergebnis für die CDU. Die Partei hatte mit 4,9% erstmals den Einzug in ein Landesparlament verpasst.
3: Dass wir die 5%-Hürde nicht überwinden konnten und dass eine ganze Landtagsfraktion aus dem Landtag heraus fällt, das ist ein schwerer Schlag und das wird auch für uns lange nachhallen. Wir werden uns über diese Konsequenzen noch lange zu unterhalten haben.
2: Merz räumte ein, dass auch die Bundespolitik und seine eigene Person bei dem Ergebnis eine große Rolle gespielt hätten. Die Gründe für das Ergebnis reichten nach seinen Worten aber weit darüber hinaus. Mecklenburg-Vorpommerns Ministerpräsidentin Schwesig will nach der Landtagswahl mit Linken und Grünen über eine gemeinsame Regierung sprechen. Die SPD-Politikerin kündigte an, den Parteigremien entsprechende Gespräche vorzuschlagen. Die bisherige Zweierkoalition aus SPD und Linken hat keine Mehrheit mehr. Auch die AfD als stärkste Kraft beansprucht den Auftrag zur Regierungsbildung, rechnet nach eigenen Angaben aber mit einer rot-rot-grünen Koalition. Immer mehr Menschen in Deutschland sind mit Bussen und Bahnen unterwegs. Knapp 6 Milliarden waren es im ersten Halbjahr, 2% mehr als im Vorjahr. Das hat das Statistische Bundesamt errechnet. Ein Plus, das auch am Deutschlandticket liegt.
4: Es läuft, zumindest im Nah- und Regionalverkehr. Allerdings im Fernverkehr, da gingen die Fahrgastzahlen zurück, vor allem bei der Bahn. Und das, sagen die Statistiker, liege vor allem an wetterbedingten Ausfällen oder Verspätungen. Im Moment kostet das Deutschlandticket gut 60 Euro im Monat. Doch angesichts der aktuellen horrenden Spritpreise fordern viele, das Ticket muss schnell wieder billiger werden. Claudia Wächter, Nachrichtenredaktion.
2: Und zum Fußball. Bundestrainer Jürgen Klopp hat vor seinen ersten Nations League-Spielen eine Änderung im deutschen Kader vorgenommen. Karim Adeyemi rückt für Bayern-Profi Lennart Kahl in das 24-köpfige Aufgebot für die Partien gegen die Niederlande und Griechenland. Kahl wechselt dafür in den zweiten Kader.
1: Und jetzt noch mehr Informationen aus unserer Region.
5: Ich bin Frederik Stübing. Meilenstein für Vulcan Energy in der Region. Vulcan startet die kommerzielle Produktion seines in Landau getesteten Extraktionsmittels Vulsorb. Das Mittel zieht Lithium aus Thermalsohle und macht das Unternehmen bei der Rohstoffgewinnung unabhängig von chinesischen Lieferketten. Es soll ab 2028 im Oberrheingraben eingesetzt werden. Caritasverband Speyer auf Sparkurs. Der Caritasverband für das Bistum Speyer hat seinen Jahresfehlbetrag für 2025 auf etwa 5,1 Millionen Euro drastisch reduziert. Nach Stellenstreichungen in der Zentrale greifen die Sparmaßnahmen. Als nächsten Schritt sollen die weiteren Standorte umstrukturiert werden. Bis 2027 peilt die Caritas wieder ein ausgeglichenes Ergebnis an.
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0: Es bleibt bei uns im Nachmittag erstmal wolkig bis stark bewölkt. Regen ist aktuell kein Thema bei maximal 22 Grad. Und morgen wird es dann doch nochmal deutlich sonniger und auch schon angenehm bei Höchstwerten bis zu 21 Grad.
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0: Die Straßen sehen aktuell frei aus, der Verkehr rollt. Ich habe hier wirklich nichts zu meckern. Also habt noch eine gute Fahrt und kommt gut an.
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0: Und mit mir Maja Wendland. Nee, nicht nur wir Menschen haben einen Freibadtag verdient, auch unsere Vierbeiner. Und am Wochenende durften in Landau die Hunde nochmal richtig ins Wasser springen und sich zum Abschluss der Freibadsaison ordentlich austoben. Wie viel Spaß die Vierbeiner dabei hatten und warum das Hundeschwimmen wirklich jedes Jahr so unfassbar gut ankommt, das hört ihr gleich nach zwei Songs.
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0: Das hat sich wohl halb Neustadt über Speyer und bis weit hinter die Hundehütte gedacht. Denn am Wochenende war in Landau der tierischste Badespaß des Jahres angesagt. Das große Hundeschwimmen. Wie jedes Jahr durften die Vierbeine am letzten Freibadtag nochmal richtig planschen. Wir haben bei Jonas, den Abteilungsleiter vom Landauer Freibad, nachgefragt. Warum organisiert ihr eigentlich so ein nasses Hundefestival?
1: Wir machen das immer liebend gern für die Tierfreunde. Es wird auch immer sehr gut angenommen. Wir sind alle froh, dass das Wetter so toll ist, dass so viele verschiedene Hunde da sind, wo miteinander spielen können. Es ist einfach mega.
0: Und bei euch Besitzern, was ist das Schönste an so einem Tag?
2: Ja, man kann die Hunde einfach rennen lassen und jeder versteht sich miteinander und es macht einfach nur Spaß, ja.
3: Dass der Hund einen Ausgleich hat und dass wir ihm was Gutes tun.
4: Die Hunde einfach ins Wasser können und zusammen spielen können, das ist echt cool.
5: Das ist immer das Event des Jahres, wir nehmen es auch jedes Jahr mit.
2: Ich bin sehr happy, mein Hund macht sehr viel Spaß und er fühlt sich hier sehr wohl, also ich finde es eine coole Idee.
0: Zum Schluss noch eine journalistisch-investigative Frage. Auf einer Skala von 1 bis 10, wie happy ist dein Hund?
2: 12 von 10, definitiv.
5: 12.
4: 20.
0: Also ich als Hundebesitzerin bin ja eh dafür, einfach den Spieß umzudrehen. 364 Tage im Jahr dürfen Hunde dort schwimmen und wir Menschen, ja, sind als Begleitung dabei.
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1: Ich bin Frederik Stübing, hallo. Vulcan Energy geht nächsten Schritt zur Lithiumförderung. Das Geothermieunternehmen stellt ab sofort sein eigens entwickeltes absorbendes Vulsorb im industriellen Maßstab her. Das Mittel zur umweltschonenden Lithiumgewinnung aus Thermalsohle wurde jahrelang an den Anlagen in Insheim und Landau erprobt. Mit der eigenen Produktion sichert sich Vulcan eine von China unabhängige Lieferkette für sein geplantes Großprojekt Lionheart im Oberrheingraben, das 2028 an den Start gehen soll. Caritasverband Speyer wird wirtschaftlicher. Der Caritasverband für die Diözese Speyer verzeichnet nach seiner schweren Finanzkrise erste Erfolge. Für das Jahr 2025 konnte das Minus laut eigenen Angaben von knapp 22 Millionen Euro auf rund 5 Millionen Euro gesenkt werden. Sparmaßnahmen wie der Abbau von über 60 Stellen in der Zentrale zeigen Wirkung. Als nächster Schritt steht nun die Umstrukturierung des Caritas-Förderzentrums St. Laurentius und Paulus in Landau und Herxheim an. Ein größeres Polizeiaufgebot hat in der Nacht zum Sonntag für eine kurzzeitige Straßensperrung in Rohrbach gesorgt. Hintergrund war ein Streit unter Bekannten in einem Wohnhaus, bei dem der Verdacht auf eine Waffe im Spiel war. Spezialkräfte durchsuchten das Gebäude und stellten schließlich eine Schreckschusspistole sicher. Die Polizei betonte, dass die Situation zu jeder Zeit unter Kontrolle war und keine Gefahr für Anwohner bestand. Der Bundespräsident hat den früheren Neustadter Richter Dr. Daniel Fitterer zum Richter am Bundesgerichtshof ernannt. Der 52-jährige Jurist war in seiner Laufbahn unter anderem jahrelang am Amtsgericht Neustadt als Richter und als ständiger Vertreter des Direktors tätig. Zuletzt arbeitete er am Pfälzischen Oberlandesgericht Zweibrücken. Das Präsidium hat ihn nun dem für Familien- und Mietrecht zuständigen Zivilsenat zugewiesen. Und das Beste kommt zum Schluss. Das Landauer Floristikgeschäft Blattgold feiert jetzt sein 10-jähriges Bestehen. Zum Jubiläum gibt es eine große Tombola. Die Erlöse werden vollständig an den Verein Silberstreif gespendet. Weiter so.
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2: Die Wolken, die bleiben uns noch ein Weilchen erhalten. Dabei bleibt es trocken und Wind ist auch nur schwach unterwegs bei maximal 20 Grad. Und morgen kommt dafür ein bisschen mehr die Sonne raus bei Höchsttemperaturen bis zu 21 Grad.
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2: Die Straßen sehen aktuell frei aus, der Verkehr rollt. Ich habe hier wirklich nichts zu meckern. Also habt noch eine gute Fahrt und kommt gut an.
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0: Schule ist mehr. Ja, so hat es letzte Woche bei der Eröffnung des Erweiterungsausbaus der Grundschule Landau-Dammheim geklungen. Und ja, da haben die Kinder auf jeden Fall recht, denn Schule ist eben mehr als nur Lernen und auch für die Kids bis nach Neustadt. Und genau deshalb wurde hier 2 Jahre lang gebaut. Mit dabei war auch Jennifer Braun, die neue Dezernentin für Bauen, Wohnen und Schulen in Landau. Was ist denn alles genau passiert?
1: Oh, hier ist ein kompletter neuer Erweiterungsbau entstanden, neue Klassenräume, ein Mehrzweckraum, ein neuer Speiseraum und die Schulleiterin Frau Pfeiffer hat es ja ganz gut auf den Punkt gebracht, dass das nicht nur Räume zum Lernen sind, sondern auch wirklich Räume, wo sich Kinder und Lehrerinnen und Lehrer, Betreuungskräfte einfach wohlfühlen und auch eine gute Zeit verbringen.
0: Das ist doch mal schön. Die Dammheimer Grundschule ist damit erstmal gut aufgestellt. Aber ist dieses große Projekt jetzt die Ausnahme oder geht es in anderen Schulen gleich weiter?
1: Ja, also wir haben ja immer wieder auch mal kleinere Maßnahmen. Das war jetzt wirklich so eine große Maßnahme. Das hängt ja auch immer davon ab, wie sich die Schüler und Schülerinnenzahlen entwickeln. Das ist immer ein bisschen variierend. Das heißt, da müssen wir uns auch immer anpassen. Deshalb ist das jetzt wirklich das größte Projekt, das wir umsetzen und werden aber auch dann ja kleinere Projekte umsetzen. Hitzeschutz ist ja so ein Thema und da müssen wir, glaube ich, in kleinen Schritten vorankommen.
0: Das stimmt, wir sind auf jeden Fall gespannt. Aber jetzt nochmal zurück zum Bau. Projektleiter Johannes Hoffmann erzählt uns nämlich etwas über die Kosten und was die Bauweise hier so besonders macht.
2: Genau 1,85 Millionen. Es ist ein nachhaltiger Baustoff, es wird gewünscht, es ist Ziel auch der Stadt Landau. Zudem ist es leicht zu montieren. Ne? Also es, die Bauzeit oder die Rohbauzeit verkürzt sich erheblich. Ne? Und ja, auch deswegen.
0: Dann ist in Dammheim jetzt erstmal alles bereit für die nächsten Schuljahre. Und auch an anderen Landauer Schulen soll Schritt für Schritt weitergemacht werden. Mal schauen, was die Zukunft bringt.
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1: Wir haben 19 Grad in Frankweiler und Burweiler und 20 Grad in Kandel-Minfeld und Winden.
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3: Ich bin Thomas Bleskin. Nach dem schweren Rückschlag bei der Landtagswahl in Mecklenburg-Vorpommern hat CDU-Chef Friedrich Merz das Ausscheiden seiner Partei aus dem Landesparlament als tiefe Zäsur bezeichnet. Der Bundeskanzler sprach von einem dramatischen und einmaligen Ergebnis für die CDU.
4: Merz will weiterhin an seinen Reformplänen festhalten. Weil viele Menschen Sorgen und Ängste haben, sei es für die schwarz-rote Koalition eine historische Aufgabe, Deutschland für die Zukunft fit zu machen. Und dann noch das vom Kanzler.
5: Wir haben, um es offen zu sagen, auf zu viele Fragen keine zufriedenstellenden Antworten mehr.
4: Die CDU hatte bei der Wahl in Mecklenburg-Vorpommern erstmals in ihrer Geschichte den Einzug in ein Landesparlament verpasst. Bei der Wahl in Berlin haben die Christdemokraten ebenfalls viele Wählerstimmen verloren. Rechnerisch wäre neben einer Koalition aus Linke, Grün und SPD aber auch ein schwarz-rot-grünes Regierungsbündnis möglich. David Riemer, Nachrichtenredaktion.
3: Nach ihrem Wahlsieg in Mecklenburg-Vorpommern sieht sich die AfD-Spitze in ihrem politischen Kurs bestätigt. Die Parteichefs Weidel und Chrupalla forderten die CDU zu Kurskorrekturen auf und erklärten, für die AfD selbst bestehe kein Änderungsbedarf. Chrupalla zeigte sich zudem zuversichtlich, dass es noch vor Weihnachten den ersten AfD-Ministerpräsidenten geben werde. In Mecklenburg-Vorpommern hatte die AfD ihr Ergebnis auf 38,2% mehr als verdoppelt. Mit Aktionen an mehr als 200 Orten hat die IG Metall mehr Verantwortung von Autoherstellern und Politik gefordert. Gewerkschaftschefin Christiane Benner kritisierte im Volkswagen-Stammwerk in Wolfsburg die Vorstände der Branche scharf.
6: Sternmärsche, Kundgebungen, aktive Mittagspausen. In ganz Deutschland protestieren die Branchenbeschäftigten in den Werken und auch in den Zulieferbetrieben. Im Zentrum der Krise steht aktuell vor allem Volkswagen. Zehntausende Stellen und mehrere Werke stehen auf der Kippe. Zukunft entstehe nicht durch Sparprogramme, warnte IG Metall-Chefin Benner. Unternehmen wie VW, BMW, Audi, Bosch, Mercedes und Porsche hätten für tolle Autos und gute Qualität gestanden. Jetzt würden die Vorstände die Branche mit Vollgas gegen die Wand fahren und dann Fahrerflucht begehen. Die Unterstützung aus der Politik kritisierte sie als mangelhaft. Ursula Winkler, Nachrichtenredaktion.
3: Die US-Medien CNN, MS Now und Politico wollen gegen ihren Ausschluss vom Weißen Haus klagen. Die Medienhäuser erklärten gemeinsam, das von Präsident Trump verhängte Zugangsverbot bedrohe die Pressefreiheit und unabhängigen Journalismus. Trump hatte ihnen vorgeworfen, Falschnachrichten zu verbreiten.
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7: Mit Frederik Stübing, hallo. Caritasverband Speyer auf Sparkurs. Der Caritasverband für das Bistum Speyer hat seinen Jahresfehlbetrag für 2025 auf etwa 5,1 Millionen Euro drastisch reduziert. Nach Stellenstreichungen in der Zentrale greifen die Sparmaßnahmen. Als nächsten Schritt sollen die weiteren Standorte umstrukturiert werden. Bis 2027 peilt die Caritas wieder ein ausgeglichenes Ergebnis an. Meilenstein für Vulcan Energy in der Region. Vulcan startet die kommerzielle Produktion seines in Landau getesteten Extraktionsmittels Vulsorb. Das Mittel zieht Lithium aus Thermalsohle und macht das Unternehmen bei der Rohstoffgewinnung unabhängig von chinesischen Lieferketten. Es soll ab 2028 im Oberrheingraben eingesetzt werden.
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1: Es bleibt bei uns im Nachmittag erstmal wolkig bis stark bewölkt. Regen ist aktuell kein Thema bei maximal 22 Grad. Und morgen wird es dann doch nochmal deutlich sonniger und auch schon angenehm bei Höchstwerten bis zu 21 Grad.
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1: Es staut sich auf der A65 Landau Richtung Ludwigshafen zwischen Neustadt Süd, Neustadt Nord für 2 Kilometer. Ihr braucht hier eine gute Viertelstunde länger. Und ebenfalls auf der A65 Ludwigshafen Richtung Landau zwischen Deidesheim und Neustadt Nord 1 Kilometer Stau. Und hier braucht ihr ein bisschen länger als 5 Minuten. Alles weitere sieht frei aus, also habt noch eine gute Fahrt und kommt gut an.
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1: Und mit mir Maya Wendland. Es ist Montag und falls euer Kalender noch ein bisschen Luft hat für die neue Woche, kein Problem, denn ich erzähle euch gleich, was bei uns in der Region alles so abgeht, gleich nach 2 Songs.
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1: Lust auf ein echtes Pfälzer Weinfest? Dann schaut heute Abend in Altdorf vorbei. Dort wird die traditionelle Weinkerwe gefeiert mit Kerwebaum, Schmalzbroten und natürlich jeder Menge Wein. 5 Tage lang wird in den Weingutshöfen, Gaststätten und auf dem Eichplatz gefeiert. Also schnappt euch eure Freunde und genießt ein paar gemütliche Stunden bei der Altdorfer Weinkerwe.
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1: Mit Frederik Stübing einen schönen Montag. Caritasverband Speyer wird wirtschaftlicher. Der Caritasverband für die Diözese Speyer verzeichnet nach seiner schweren Finanzkrise erste Erfolge. Für das Jahr 2025 konnte das Minus laut eigenen Angaben von knapp 22 Millionen Euro auf rund 5 Millionen Euro gesenkt werden. Sparmaßnahmen wie der Abbau von über 60 Stellen in der Zentrale zeigen Wirkung. Als nächster Schritt steht nun die Umstrukturierung des Caritas-Förderzentrums St. Laurentius und Paulus in Landau und Herxheim an. Vulcan Energy geht nächsten Schritt zur Lithiumförderung. Das Geothermieunternehmen stellt ab sofort sein eigens entwickeltes absorbendes Vulsorb im industriellen Maßstab her. Das Mittel zur umweltschonenden Lithiumgewinnung aus Thermalsohle wurde jahrelang an den Anlagen in Insheim und Landau erprobt. Mit der eigenen Produktion sichert sich Vulcan eine von China unabhängige Lieferkette für sein geplantes Großprojekt Lionheart im Oberrheingraben, das 2028 an den Start gehen soll. Der Bundespräsident hat den früheren Neustadter Richter Dr. Daniel Fitterer zum Richter am Bundesgerichtshof ernannt. Der 52-jährige Jurist war in seiner Laufbahn unter anderem jahrelang am Amtsgericht Neustadt als Richter und als ständiger Vertreter des Direktors tätig. Zuletzt arbeitete er am pfälzischen Oberlandesgericht Zweibrücken. Das Präsidium hat ihn nun dem für Familien- und Mietrecht zuständigen Zivilsenat zugewiesen. Ein größeres Polizeiaufgebot hat in der Nacht zum Sonntag für eine kurzzeitige Straßensperrung in Rohrbach gesorgt. Hintergrund war ein Streit unter Bekannten in einem Wohnhaus, bei dem der Verdacht auf eine Waffe im Spiel war. Spezialkräfte durchsuchten das Gebäude und stellten schließlich eine Schreckschusspistole sicher. Die Polizei betonte, dass die Situation zu jeder Zeit unter Kontrolle war und keine Gefahr für Anwohner bestand. Und das Beste kommt zum Schluss. Die Stadt Hasloch feiert in diesem Jahr das 65-jährige Bestehen der Städtepartnerschaft mit Virofly. Zur Feier des Jubiläums sucht die Stadt jetzt noch Gastgeber, die Freunde aus Frankreich bei sich willkommen heißen. Gerne mitmachen.
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2: Die Wolken, die bleiben uns noch ein Weilchen erhalten. Dabei bleibt es trocken und Wind ist auch nur schwach unterwegs bei maximal 20 Grad. Und morgen kommt dafür ein bisschen mehr die Sonne raus bei Höchsttemperaturen bis zu 21 Grad.
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2: Es staut sich auf der A65 Landau Richtung Ludwigshafen zwischen Neustadt Süd, Neustadt Nord für 2 Kilometer. Ihr braucht hier eine gute Viertelstunde länger. Und ebenfalls auf der A65 Ludwigshafen Richtung Landau zwischen Deidesheim und Neustadt Nord 1 Kilometer Stau. Und hier braucht ihr ein bisschen länger als 5 Minuten. Alles Weitere sieht frei aus, also habt noch eine gute Fahrt und kommt gut an.
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0: Am Speyer war gestern nochmal ordentlich was los. Viele haben sich in Landau auf den Weg gemacht, denn der Herbstmarkt hatte seinen großen Abschluss. Ein letztes Mal Zuckerwatte, Karussell und gebrannte Mandeln. Und jetzt, wo der Herbstmarkt vorbei ist, stellt sich eigentlich nur noch eine Frage. Ist damit bei euch auch die Herbststimmung angekommen? Wir haben für euch vor Ort mal nachgefragt.
1: Ja, das ist ja schön. Das Wetter spielt hier auch mit, ne?
2: Ja, bei dem Wetter kommt sie ganz gut durch langsam.
3: Schlecht. Bei dem Wetter?
4: Nö, warum?
5: Der Wein hilft auch.
6: Schon lange, nachdem der Sommerurlaub vorbei ist.
0: Also die Herbststimmung ist bei den meisten im Antenne-Land definitiv angekommen. Nur die gute Laune offenbar noch nicht ganz.
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0: 20 Grad in Kandelminfeld und Winden.
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2: Ich bin Thomas Bleskin. CDU-Chef Friedrich Merz hat das Ausscheiden seiner Partei aus dem Landtag in Mecklenburg-Vorpommern als tiefe Zäsur bezeichnet. Der Bundeskanzler sprach von einem dramatischen und einmaligen Ergebnis für die CDU. Die Partei hatte mit 4,9% erstmals den Einzug in ein Landesparlament verpasst.
3: Merz will weiterhin an seinen Reformplänen festhalten. Weil viele Menschen Sorgen und Ängste haben, sei es für die schwarz-rote Koalition eine historische Aufgabe, Deutschland für die Zukunft fit zu machen. Und dann noch das vom Kanzler.
4: Wir haben, um es offen zu sagen, auf zu viele Fragen keine zufriedenstellenden Antworten mehr.
3: Die CDU hatte bei der Wahl in Mecklenburg-Vorpommern erstmals in ihrer Geschichte den Einzug in ein Landesparlament verpasst. Bei der Wahl in Berlin haben die Christdemokraten ebenfalls viele Wählerstimmen verloren. Rechnerisch wäre neben einer Koalition aus Linke, Grün und SPD aber auch ein schwarz-rot-grünes Regierungsbündnis möglich. David Riemer, Nachrichtenredaktion.
2: Mecklenburg-Vorpommerns Ministerpräsidentin Schwesig will nach der Landtagswahl mit Linken und Grünen über eine gemeinsame Regierung sprechen. Die SPD-Politikerin kündigte an, den Parteigremien entsprechende Gespräche vorzuschlagen. Die bisherige Zweierkoalition aus SPD und Linken hat keine Mehrheit mehr. Auch die AfD als stärkste Kraft beansprucht den Auftrag zur Regierungsbildung, rechnet nach eigenen Angaben aber mit einer rot-rot-grünen Koalition. Immer mehr Menschen in Deutschland sind mit Bussen und Bahnen unterwegs. Knapp 6 Milliarden waren es im ersten Halbjahr, 2% mehr als im Vorjahr. Das hat das Statistische Bundesamt errechnet. Ein Plus, das auch am Deutschlandticket liegt.
5: Es läuft, zumindest im Nah- und Regionalverkehr. Allerdings im Fernverkehr, da gingen die Fahrgastzahlen zurück, vor allem bei der Bahn. Und das, sagen die Statistiker, liege vor allem an wetterbedingten Ausfällen oder Verspätungen. Im Moment kostet das Deutschlandticket gut 60 Euro im Monat. Doch angesichts der aktuellen horrenden Spritpreise fordern viele, das Ticket muss schnell wieder billiger werden. Claudia Wächter, Nachrichtenredaktion.
2: Die US-Medien CNN, MS Now und Politico wollen gegen ihren Ausschluss vom Weißen Haus klagen. Die Medienhäuser erklärten gemeinsam, das von Präsident Trump verhängte Zugangsverbot bedrohe die Pressefreiheit und unabhängigen Journalismus. Trump hatte ihnen vorgeworfen, Falschnachrichten zu verbreiten.
1: Und jetzt noch mehr Informationen aus unserer Region.
6: Ich bin Frederik Stübing. Meilenstein für Vulcan Energy in der Region. Vulcan startet die kommerzielle Produktion seines in Landau getesteten Extraktionsmittels Vulsorb. Das Mittel zieht Lithium aus Thermalsohle und macht das Unternehmen bei der Rohstoffgewinnung unabhängig von chinesischen Lieferketten. Es soll ab 2028 im Oberrheingraben eingesetzt werden. Caritasverband Speyer auf Sparkurs. Der Caritasverband für das Bistum Speyer hat seinen Jahresfehlbetrag für 2025 auf etwa 5,1 Millionen Euro drastisch reduziert. Nach Stellenstreichungen in der Zentrale greifen die Sparmaßnahmen. Als nächsten Schritt sollen die weiteren Standorte umstrukturiert werden. Bis 2027 peilt die Caritas wieder ein ausgeglichenes Ergebnis an.
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7: Die Wölkchen, die bleiben heute noch dicht bei uns. Dabei bleibt es aber trotzdem trocken bei maximal 20 Grad. Und morgen wird es aber nochmal richtig freundlich mit viel Sonne und Höchsttemperatur bis zu 21 Grad.
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7: Es staut sich auf der A65 Landau Richtung Ludwigshafen zwischen Neustadt Süd und Neustadt Nord für gute 2 Kilometer. Ihr braucht eine Viertelstunde hier länger. Und ebenfalls auf der A65 Ludwigshafen Richtung Landau zwischen Hochdorf Assenheim und Neustadt Nord 3 Kilometer Stau und ein Zeitverlust von guten 10 Minuten. Alles weitere sieht frei aus, also habt noch eine gute Fahrt und kommt gut an.
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7: Und mit mir Maja Wendland. Schule ist eben mehr als nur Mathe, Deutsch und Hausaufgaben. Deshalb ist in Dammheim jetzt ordentlich gebaut worden. Die Grundschule hat nämlich einen neuen Erweiterungsausbau bekommen mit mehr Platz, neuen Räumen für die Kinder. Was sich dort alles genau verändert hat und warum, das hört ihr gleich nach 2 Songs.
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0: Woche bei der Eröffnung des Erweiterungsausbaus der Grundschule Landau-Dammheim geklungen. Und ja, da haben die Kinder auf jeden Fall recht, denn Schule ist eben mehr als nur Lernen und auch für die Kids bis nach Neustadt. Und genau deshalb wurde hier 2 Jahre lang gebaut. Mit dabei war auch Jennifer Braun, die neue Dezernentin für Bauen, Wohnen und Schulen in Landau. Was ist denn alles genau passiert?
1: Oh, hier ist ein kompletter neuer Erweiterungsbau entstanden, neue Klassenräume, ein Mehrzweckraum, ein neuer Speiseraum und die Schulleiterin Frau Pfeiffer hat es ja ganz gut auf den Punkt gebracht, dass das nicht nur Räume zum Lernen sind, sondern auch wirklich Räume, wo sich Kinder und Lehrerinnen und Lehrer, Betreuungskräfte einfach wohlfühlen und auch eine gute Zeit verbringen.
0: Das ist doch mal schön. Die Dammheimer Grundschule ist damit erstmal gut aufgestellt. Aber ist dieses große Projekt jetzt die Ausnahme oder geht es in anderen Schulen gleich weiter?
1: Ja, also wir haben ja immer wieder auch mal kleinere Maßnahmen. Das war jetzt wirklich so eine große Maßnahme. Das hängt ja auch immer davon ab, wie sich die Schüler und Schülerinnenzahlen entwickeln. Das ist immer ein bisschen variierend. Das heißt, da müssen wir uns auch immer anpassen. Deshalb ist das jetzt wirklich das größte Projekt, das wir umsetzen und werden aber auch dann ja kleinere Projekte umsetzen. Hitzeschutz ist ja so ein Thema und da müssen wir, glaube ich, in kleinen Schritten vorankommen.
0: Das stimmt, wir sind auf jeden Fall gespannt, aber jetzt nochmal zurück zum Bau. Projektleiter Johannes Hoffmann erzählt uns nämlich etwas über die Kosten und was die Bauweise hier so besonders macht.
2: Genau 1,85 Millionen. Es ist ein nachhaltiger Baustoff, es wird gewünscht, es ist Ziel auch der Stadt Landau. Zudem ist es leicht zu montieren. Ne? Also es, die Bauzeit oder die Rohbauzeit verkürzt sich erheblich. Ne? Und ja, auch deswegen.
0: Dann ist in Dammheim jetzt erstmal alles bereit für die nächsten Schuljahre. Und auch an anderen Landauer Schulen soll Schritt für Schritt weitergemacht werden. Mal schauen, was die Zukunft bringt.
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2: Ich bin Frederik Stübing, hallo. Vulcan Energy geht nächsten Schritt zur Lithiumförderung. Das Geothermieunternehmen stellt ab sofort sein eigens entwickeltes absorbendes Vulsorb im industriellen Maßstab her. Das Mittel zur umweltschonenden Lithiumgewinnung aus Thermalsohle wurde jahrelang an den Anlagen in Insheim und Landau erprobt. Mit der eigenen Produktion sichert sich Vulcan eine von China unabhängige Lieferkette für sein geplantes Großprojekt Lionheart im Oberrheingraben, das 2028 an den Start gehen soll. Caritasverband Speyer wird wirtschaftlicher. Der Caritasverband für die Diözese Speyer verzeichnet nach seiner schweren Finanzkrise erste Erfolge. Für das Jahr 2025 konnte das Minus laut eigenen Angaben von knapp 22 Millionen Euro auf rund 5 Millionen Euro gesenkt werden. Sparmaßnahmen wie der Abbau von über 60 Stellen in der Zentrale zeigen Wirkung. Als nächster Schritt steht nun die Umstrukturierung des Caritas-Förderzentrums St. Laurentius und Paulus in Landau und Herxheim an. Ein größeres Polizeiaufgebot hat in der Nacht zum Sonntag für eine kurzzeitige Straßensperrung in Rohrbach gesorgt. Hintergrund war ein Streit unter Bekannten in einem Wohnhaus, bei dem der Verdacht auf eine Waffe im Spiel war. Spezialkräfte durchsuchten das Gebäude und stellten schließlich eine Schreckschusspistole sicher. Die Polizei betonte, dass die Situation zu jeder Zeit unter Kontrolle war und keine Gefahr für Anwohner bestand. Der Bundespräsident hat den früheren Neustadter Richter Dr. Daniel Fitterer zum Richter am Bundesgerichtshof ernannt. Der 52-jährige Jurist war in seiner Laufbahn unter anderem jahrelang am Amtsgericht Neustadt als Richter und als ständiger Vertreter des Direktors tätig. Zuletzt arbeitete er am pfälzischen Oberlandesgericht Zweibrücken. Das Präsidium hat ihn nun dem für Familien- und Mietrecht zuständigen Zivilsenat zugewiesen. Und das Beste kommt zum Schluss. Das Landauer Floristikgeschäft Blattgold feiert jetzt sein 10-jähriges Bestehen. Zum Jubiläum gibt es eine große Tombola. Die Erlöse werden vollständig an den Verein Silberstreif gespendet. Weiter so.
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3: Es bleibt für uns im Nachmittag erstmal wolkig bis stark bewölkt. Regen ist aktuell kein Thema bei maximal 22 Grad. Und morgen wird es dann doch nochmal deutlich sonniger und auch schon angenehm bei Höchstwerten bis zu 21 Grad.
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3: Es staut sich auf der A65 Landau Richtung Ludwigshafen zwischen Neustadt Süd und Neustadt Nord für gute 2 Kilometer. Ihr braucht eine Viertelstunde hier länger. Und ebenfalls auf der A65 Ludwigshafen Richtung Landau zwischen Hochdorf Assenheim und Neustadt Nord 3 Kilometer Stau und ein Zeitverlust von guten 10 Minuten. Alles Weitere sieht frei aus, also habt noch eine gute Fahrt und kommt gut an.
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1: 21. September 1989. Depeche Mode sind mit Personal Jesus neu in den Charts.

Es ist der 13. September 1959. Elvis Presley ist gerade in Deutschland stationiert. Er lebt zu der Zeit in Bad Nauheim. Bei einer Party lernt er die damals 14-jährige Priscilla kennen. Auch nach der Party halten die beiden Kontakt. Über viele Jahre hinweg treffen sie sich immer wieder, machen Partys und verlieben sich langsam aber sicher ineinander. Sie heiraten. Priscilla wohnt jetzt in Memphis, während Elvis in Hollywood arbeitet. Es gibt immer wieder Gerüchte über Affären von Elvis, die er natürlich abstreitet. 1972 trennen sie sich. Die vielen Affären und die wenige Zeit zusammen machen eine Beziehung unmöglich. Und Priscilla verarbeitet die Zeit in ihrem Buch Elvis and Me. Sie beschreibt detailliert, wie sehr sie ihn vergöttert, wie er ihr Ein und Alles war und sie alles für ihn getan hätte. Martin Gore von Depeche Mode liest dieses Buch und ist von den Schilderungen ergriffen. Davon inspiriert, schreibt er einen von Depeche Modes größten Hits: Personal Jesus. Reach out.

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1: Es sind 18 Grad in Edenkoben und 19 Grad noch bei euch in Germersheim, Hört und Rülsheim.
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3: Ich bin Thomas Bleskin. CDU-Chef und Bundeskanzler Friedrich Merz hält trotz der schweren Wahlniederlagen seiner Partei in Mecklenburg-Vorpommern und Berlin an der Koalition mit der SPD im Bund fest. Er sei dankbar, dass auch die SPD die Zusammenarbeit fortsetzen wolle, sagte Merz in Berlin.
4: Der Kanzler will mit den SPD-Vorsitzenden Baas und Klingbeil über die weitere Zusammenarbeit sprechen. Im CDU-Bundesvorstand sei seine Position nicht in Frage gestellt worden, von niemandem, stellte Merz klar. Es habe weder am Wahlabend noch heute eine Personaldebatte gegeben, sagte er. Gleichzeitig räumte er große Zustimmungsprobleme zur Politik der Bundesregierung ein. Das Gefühl, dass es im Land nicht mehr gerecht zugehe, erreiche die Menschen jenseits aller Parteipolitik. Darüber müsse die Koalition sprechen, unklar, ob Schwarz-Rot danach was ändert. David Riemer, Nachrichtenredaktion.
3: Nach dem Wahlsieg der Linken in Berlin hat Bundeskanzler Friedrich Merz die geplante gesetzliche Begrenzung von Enteignungen großer Wohnungsgesellschaften bekräftigt. Der CDU-Chef sagte, privaten und internationalen Investoren müsse signalisiert werden, dass es in Deutschland keine Enteignungen privaten Eigentums gebe. Die Linke will dagegen Vergesellschaftungen gegen Entschädigung zum Thema möglicher Koalitionsverhandlungen machen. Die Bundesregierung drückt beim angestrebten Tankrabatt aufs Tempo. Der Gesetzentwurf soll noch heute vom Kabinett auf den Weg gebracht werden. Nach Angaben des Finanzministeriums sollen die reduzierten Steuersätze von Anfang Oktober bis Ende Dezember gelten.
5: Die Preise an den Zapfsäulen haben sich übers Wochenende zwar etwas entspannt, die Rohölpreise sanken. Aber trotzdem, tanken ist aktuell sehr teuer. Mit dem Rabatt greift die Regierung zu einem erprobten Mittel. Wie schon im Mai und Juni soll der Liter Sprit so rund 17 Cent günstiger werden. Beim letzten Mal wurden die Preise gesenkt. Allerdings gaben die Mineralölkonzerne die Steuersenkung nicht komplett an Autofahrer weiter. Die Regierung plant daneben eine weitere, neue Maßnahme. Spätestens zum Jahreswechsel soll befristet ein Spritpreisdeckel kommen. Ursula Winkler, Nachrichtenredaktion.
3: Mit Aktionen an mehr als 200 Orten hat die IG Metall mehr Verantwortung von Autoherstellern und Politik gefordert. Gewerkschaftschefin Christiane Benner kritisierte im Volkswagen-Stammwerk in Wolfsburg die Vorstände der Branche scharf. Die Unternehmensspitzen müssten Verantwortung für Beschäftigte, Arbeitsplätze und Standorte übernehmen.
2: Und jetzt noch mehr Informationen aus unserer Region.
6: Mit Frederik Stübing, hallo. Caritasverband Speyer auf Sparkurs. Der Caritasverband für das Bistum Speyer hat seinen Jahresfehlbetrag für 2025 auf etwa 5,1 Millionen Euro drastisch reduziert. Nach Stellenstreichungen in der Zentrale greifen die Sparmaßnahmen. Als nächsten Schritt sollen die weiteren Standorte umstrukturiert werden. Bis 2027 peilt die Caritas wieder ein ausgeglichenes Ergebnis an. Meilenstein für Vulcan Energy in der Region. Vulcan startet die kommerzielle Produktion seines in Landau getesteten Extraktionsmittels Vulsorb. Das Mittel zieht Lithium aus Thermalsohle und macht das Unternehmen bei der Rohstoffgewinnung unabhängig von chinesischen Lieferketten. Es soll ab 2028 im Oberrheingraben eingesetzt werden.
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7: Die Wölkchen, die bleiben heute noch dicht bei uns. Dabei bleibt es aber trotzdem trocken bei maximal 20 Grad. Und morgen wird es aber nochmal richtig freundlich mit viel Sonne und Höchsttemperatur bis zu 21 Grad.
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7: Es staut sich auf der A65 Landau Richtung Ludwigshafen zwischen Neustadt Süd und Neustadt Nord für einen guten Kilometer. Ihr braucht hier 10 Minuten länger. Und ebenfalls auf der A65 Ludwigshafen Richtung Landau zwischen Deidesheim und Neustadt Nord ebenfalls einen Kilometer Stau und auch hier ein Zeitverlust von guten 5 Minuten. Alles weitere sieht frei aus, also habt noch eine gute Fahrt und kommt gut an.
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9: Und mit mir Maja Wendland. Der Herbstmarkt in Landau ist vorbei und damit gibt es jetzt wohl endgültig kein Wegducken mehr vor der Herbststimmung. Zwischen Karussell, gebrannten Mandeln und Zuckerwatte haben wir euch gestern gefragt, seid ihr schon richtig im Herbst angekommen oder hängt ihr noch im Sommer fest? Was ihr gesagt habt, das hört ihr gleich nach zwei Songs.
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0: Zwischen Neustadt und Speyer war gestern nochmal ordentlich was los. Viele haben sich in Landau auf den Weg gemacht, denn der Herbstmarkt hatte seinen großen Abschluss. Ein letztes Mal Zuckerwatte, Karussell und gebrannte Mandeln. Und jetzt, wo der Herbstmarkt vorbei ist, stellt sich eigentlich nur noch eine Frage. Ist damit bei euch auch die Herbststimmung angekommen? Wir haben für euch vor Ort mal nachgefragt.
1: Ja, das ist ja schön. Das Wetter spielt ja auch mit, ne?
2: Ja, bei dem Wetter kommt sie ganz gut durch langsam.
3: Schlecht. Bei dem Wetter?
4: Nö, warum?
5: Der Wein hilft auch.
6: Schon lange, nachdem der Sommerurlaub vorbei ist.
0: Also, die Herbststimmung ist bei den meisten im Antenneland definitiv angekommen. Nur die gute Laune offenbar noch nicht ganz.
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1: Mit Frederik Stübing einen schönen Montag. Caritasverband Speyer wird wirtschaftlicher. Der Caritasverband für die Diözese Speyer verzeichnet nach seiner schweren Finanzkrise erste Erfolge. Für das Jahr 2025 konnte das Minus laut eigenen Angaben von knapp 22 Millionen Euro auf rund 5 Millionen Euro gesenkt werden. Sparmaßnahmen wie der Abbau von über 60 Stellen in der Zentrale zeigen Wirkung. Als nächster Schritt steht nun die Umstrukturierung des Caritas-Förderzentrums St. Laurentius und Paulus in Landau und Herxheim an. Vulcan Energy geht nächsten Schritt zur Lithiumförderung. Das Geothermieunternehmen stellt ab sofort sein eigens entwickeltes absorbendes Vulsorb im industriellen Maßstab her. Das Mittel zur umweltschonenden Lithiumgewinnung aus Thermalsohle wurde jahrelang an den Anlagen in Insheim und Landau erprobt. Mit der eigenen Produktion sichert sich Vulcan eine von China unabhängige Lieferkette für sein geplantes Großprojekt Lionheart im Oberrheingraben, das 2028 an den Start gehen soll. Der Bundespräsident hat den früheren Neustadter Richter Dr. Daniel Fitterer zum Richter am Bundesgerichtshof ernannt. Der 52-jährige Jurist war in seiner Laufbahn unter anderem jahrelang am Amtsgericht Neustadt als Richter und als ständiger Vertreter des Direktors tätig. Zuletzt arbeitete er am Pfälzischen Oberlandesgericht Zweibrücken. Das Präsidium hat ihn nun dem für Familien- und Mietrecht zuständigen Zivilsenat zugewiesen. Ein größeres Polizeiaufgebot hat in der Nacht zum Sonntag für eine kurzzeitige Straßensperrung in Rohrbach gesorgt. Hintergrund war ein Streit unter Bekannten in einem Wohnhaus, bei dem der Verdacht auf eine Waffe im Spiel war. Spezialkräfte durchsuchten das Gebäude und stellten schließlich eine Schreckschusspistole sicher. Die Polizei betonte, dass die Situation zu jeder Zeit unter Kontrolle war und keine Gefahr für Anwohner bestand. Und das Beste kommt zum Schluss. Die Stadt Haslach feiert in diesem Jahr das 65-jährige Bestehen der Städtepartnerschaft mit Virofly. Zur Feier des Jubiläums sucht die Stadt jetzt noch Gastgeber, die Freunde aus Frankreich bei sich willkommen heißen. Gerne mitmachen.
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2: Die Wolken, die bleiben uns noch ein Weilchen erhalten. Dabei bleibt es trocken und Wind ist auch nur schwach unterwegs bei maximal 20 Grad. Und morgen kommt dafür ein bisschen mehr die Sonne raus bei Höchsttemperaturen bis zu 21 Grad.
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2: Es staut sich auf der A65 Landau Richtung Ludwigshafen zwischen Neustadt Süd und Neustadt Nord für einen guten Kilometer. Ihr braucht hier 10 Minuten länger. Und ebenfalls auf der A65 Ludwigshafen Richtung Landau zwischen Deidesheim und Neustadt Nord ebenfalls einen Kilometer Stau und auch hier ein Zeitverlust von guten 5 Minuten. Alles Weitere sieht frei aus, also habt noch eine gute Fahrt und kommt gut an.
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4: Am deutschen Aktienmarkt ist der DAX fulminant in die neue Woche gestartet. Am Abend hatte sich das Börsenbarometer um 1,1% auf 25.575 Punkte verbessert. Die globale Ölversorgung über eine wichtige Pipeline in Saudi-Arabien funktioniert trotz aller kriegerischen Umstände im Mittleren Osten offenbar besser als gedacht. Die Ölpreise sind heute deutlich gefallen. Die fast logische Wechselwirkung, die Indizes an den Börsen sind gestiegen. Hier profitierten mit kräftigen Aufschlägen Infineon, Siemens und die Commerzbank-Aktie. Auf der Verliererseite sehen wir noch Fresenius, Volkswagen und Vonovia. Der Euro zeigte sich am Abend mit einem $14,65 stabil. Aus Frankfurt, Klaus Bente.
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0: Taylor Swift, ja, also man kennt sie auf jeden Fall auch hier bei uns in der schönen Pfalz von Landau bis nach Neustadt. Und es gibt ja wirklich viele Möglichkeiten, Fan von ihr zu sein. Oder besser gesagt, ein Swiftie zu sein. Man kann ihre Alben sammeln, zu ihren Konzerten gehen, Freundschaftsarmbänder tauschen und ganze Insektenarten nach ihr benennen. Meine Kollegin Ella ist bei mir. Ja, was ist denn da los?
1: Ja, Maya, ich weiß, du warst gerade auch ein bisschen verwirrt, wie als ich das zum ersten Mal gehört hat. Aber tatsächlich wurde in Australien gleich 4 neue Wanzenarten nach Taylor Swift und ihren Alben benannt.
0: Verrückt.
1: Die gehören zu einer neu beschriebenen Gattung und die heißt, Achtung, halt dich fest hier am Pult,
0: mach ich.
1: Swiftiphyllus.
0: Ach,
1: ja,
0: nein.
1: Richtig gehört, und das ist nicht nur irgendein verrückter Name. Die Tiere sehen sogar ein bisschen nach Taylor, zumindest nach der Forscherin,
0: ja,
1: aus. Sie haben einen hellgelben, fast blonden Körper und dazu rote Flecken oder Streifen. Die Forschenden vergleichen das mit ihren blonden Haaren und dem roten Lippenstift.
0: Also das ist ja wirklich verrückt. Wir kommen dann auf so eine Idee.
1: Ja, freue ich mich auch.
0: Ja, also da habe ich 10.000 Fragezeichen in meinem Kopf. Und warum ausgerechnet Taylor?
1: Ja, das Ganze kommt tatsächlich von einer Wissenschaftlerin, die selbst langjährig, wer hätte es gedacht, Swiftie ist. Sie wollte Taylor damit ehren und gleichzeitig auf ein ziemlich großes Problem aufmerksam machen. Es gibt weltweit noch unglaublich viele Insektenarten, die wissenschaftlich überhaupt noch nicht beschrieben sind. Und bei diesen 4 Wanzen, ich würde sagen, hat es dann einfach gepasst.
0: Ach, das ist doch schön. Na, dann hat Taylor Swift jetzt wirklich einen ziemlich besonderen Eintrag in die Geschichte Grammys Nummer 1 Hits und jetzt auch noch eine eigene

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2: Ich bin Thomas Bleskin. Bundeskanzler Merz will trotz des historischen Wahldebakels der CDU an seinem Reformkurs festhalten. Eine Diskussion über seine politische Zukunft habe es in den Führungsgremien der Partei nicht gegeben, sagte Merz am Nachmittag in Berlin. Gleichzeitig bekannte er sich zur weiteren Zusammenarbeit mit der SPD.
3: Die Sozialdemokraten fordern Änderungen am bereits beschlossenen Reformpaket. Merz hat sich dazu bisher nicht bereit erklärt, auch nicht am Tag nach den Wahlen. In Meck-Pomm war die CDU aus dem Landtag geflogen, einmalig in der Parteigeschichte. Auch in Berlin erlitt sie eine schwere Niederlage. Merz kündigte eine Klausurtagung des Parteipräsidiums an, einen Termin gibt es noch nicht. In der CDU gibt es allerdings weiter Stimmen, die auch über eine Trennung von Kanzlerschaft und Parteivorsitz sprechen wollen. Merz soll nun noch eine Chance bekommen, sein Reformprogramm durchzusetzen. Daran wird ihn die Partei vor allem die Basis messen. David Riemer, Nachrichtenredaktion.
2: Die Bundesregierung will den geplanten Tankrabatt schnell auf den Weg bringen. Nach dem Gesetzentwurf soll die Energiesteuer auf Benzin und Diesel von Oktober bis Ende Dezember um rund 14 Cent je Liter sinken. Einschließlich Mehrwertsteuer könnten Autofahrer an der Zapfsäule um bis zu 17 Cent entlastet werden. Nach dem Ausschluss von CNN aus dem Weißen Haus schränken mehrere große US-Sender ihre tägliche Begleitung von Präsident Trump ein. Betroffen ist der sogenannte TV-Pool aus ABC, CBS, CNN, Fox News und NBC. Hintergrund ist das von Trump verhängte Zugangsverbot für CNN, MS Now und Politico.
4: Die verbannten Medien klagen gegen den Rauswurf. Sie sehen das Recht der Öffentlichkeit auf unabhängigen Journalismus unmittelbar bedroht. Die Regierung habe nicht zu entscheiden, worüber die Presse berichtet. Die anderen großen Networks sind solidarisch und verweigern die Begleitung Trumps im sogenannten Pressepool, mit dem die Medien Infos und Material zusammenlegen. Trump reist also ohne Begleitung zur UN-Generaldebatte nach New York. Er bezeichnet CNN und die anderen Medien als Müll, deren Fake News wie ein Krebs wuchere und die nationale Sicherheit bedrohe. Tina Eck, USA.
2: Intelligente Stromzähler sind in Deutschland weiterhin wenig verbreitet. Ende Juni waren sie nach Angaben der Bundesnetzagentur an knapp 6% der gut 54 Millionen Messstellen installiert. Die Geräte erfassen den Stromverbrauch alle 15 Minuten und können Verbrauchern helfen, Strom gezielt zu günstigeren Zeiten zu nutzen.
1: Und jetzt noch mehr Informationen aus unserer Region.
5: Ich bin Frederik Stübing. Meilenstein für Vulcan Energy in der Region. Vulcan startet die kommerzielle Produktion seines in Landau getesteten Extraktionsmittels Vulsorb. Das Mittel zieht Lithium aus Thermalsohle und macht das Unternehmen bei der Rohstoffgewinnung unabhängig von chinesischen Lieferketten. Es soll ab 2028 im Oberrheingraben eingesetzt werden. Caritasverband Speyer auf Sparkurs. Der Caritasverband für das Bistum Speyer hat seinen Jahresfehlbetrag für 2025 auf etwa 5,1 Millionen Euro drastisch reduziert. Nach Stellenstreichungen in der Zentrale greifen die Sparmaßnahmen. Als nächsten Schritt sollen die weiteren Standorte umstrukturiert werden. Bis 2027 peilt die Caritas wieder ein ausgeglichenes Ergebnis an.
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6: Die Sonne versteckt sich weiter hinter den Wolken. Dabei bleibt es schön trocken bei Maxi-Werten bis zu 19 Grad. Und morgen wird es dafür nochmal richtig sonnig und schön angenehm bei Höchsttemperaturen bis zu 21 Grad.
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6: Es staut sich auf der A65 Landau Richtung Ludwigshafen zwischen Neustadt Süd und Neustadt Nord für einen guten Kilometer. Ihr braucht hier ein bisschen länger als 5 Minuten. Ebenfalls auf der A65 Ludwigshafen Richtung Landau zwischen Deidesheim und Neustadt Nord. Ein Kilometer Stau hier und ein Zeitverlust von ebenfalls 5 Minuten. Alles weitere sieht frei aus, also habt noch eine gute Fahrt und kommt gut an.
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6: Und mit mir Maya Wendland. Nee, nicht nur wir Menschen haben einen Freibadtag verdient, auch unsere Vierbeiner. Und am Wochenende durften in Landau die Hunde nochmal richtig ins Wasser springen und sich zum Abschluss der Freibadsaison ordentlich austoben. Wie viel Spaß die Vierbeiner dabei hatten und warum das Hundeschwimmen wirklich jedes Jahr so unfassbar gut ankommt, das hört ihr gleich nach zwei Songs.
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0: Das hat sich wohl halb Neustadt über Speyer und bis weit hinter die Hundehütte gedacht. Denn am Wochenende war in Landau der tierischste Badespaß des Jahres angesagt. Das große Hundeschwimmen. Wie jedes Jahr durften die Vierbeiner am letzten Freibadtag nochmal richtig planschen. Wir haben bei Jonas, den Abteilungsleiter vom Landauer Freibad, nachgefragt. Warum organisiert ihr eigentlich so ein nasses Hundefestival?
1: Wir machen das immer lieben gern für die Tierfreunde. Es wird auch immer sehr gut angenommen. Wir sind alle froh, dass das Wetter so toll ist, dass so viele verschiedene Hunde da sind, wo miteinander spielen können. Es ist einfach mega.
0: Und bei euch Besitzern, was ist das Schönste an so einem Tag?
2: Ja, man kann die Hunde einfach rennen lassen und jeder versteht sich miteinander und es macht einfach nur Spaß, ja.
3: Dass der Hund einen Ausgleich hat und dass wir ihm was Gutes tun.
4: Die Hunde einfach ins Wasser können und zusammen spielen können, das ist echt cool.
5: Das ist immer das Event des Jahres, wir nehmen es auch jedes Jahr mit.
2: Ich bin sehr happy, mein Hund macht sehr viel Spaß und er fühlt sich hier sehr wohl, also ich finde es eine coole Idee.
0: Zum Schluss noch eine journalistisch-investigative Frage. Auf einer Skala von 1 bis 10, wie happy ist dein Hund?
2: 12 von 10, definitiv.
5: 12.
4: 20.
0: Also ich als Hundebesitzerin bin ja eh dafür, einfach den Spieß umzudrehen. 364 Tage im Jahr dürfen Hunde dort schwimmen und wir Menschen ja sind als Begleitung dabei.
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1: Ich bin Frederik Stübing, hallo. Vulcan Energy geht nächsten Schritt zur Lithiumförderung. Das Geothermieunternehmen stellt ab sofort sein eigens entwickeltes absorbendes Vulsorb im industriellen Maßstab her. Das Mittel zur umweltschonenden Lithiumgewinnung aus Thermalsohle wurde jahrelang an den Anlagen in Insheim und Landau erprobt. Mit der eigenen Produktion sichert sich Vulcan eine von China unabhängige Lieferkette für sein geplantes Großprojekt Lionheart im Oberrheingraben, das 2028 an den Start gehen soll. Caritasverband Speyer wird wirtschaftlicher. Der Caritasverband für die Diözese Speyer verzeichnet nach seiner schweren Finanzkrise erste Erfolge. Für das Jahr 2025 konnte das Minus laut eigenen Angaben von knapp 22 Millionen Euro auf rund 5 Millionen Euro gesenkt werden. Sparmaßnahmen wie der Abbau von über 60 Stellen in der Zentrale zeigen Wirkung. Als nächster Schritt steht nun die Umstrukturierung des Caritas-Förderzentrums St. Laurentius und Paulus in Landau und Herxheim an. Ein größeres Polizeiaufgebot hat in der Nacht zum Sonntag für eine kurzzeitige Straßensperrung in Rohrbach gesorgt. Hintergrund war ein Streit unter Bekannten in einem Wohnhaus, bei dem der Verdacht auf eine Waffe im Spiel war. Spezialkräfte durchsuchten das Gebäude und stellten schließlich eine Schreckschusspistole sicher. Die Polizei betonte, dass die Situation zu jeder Zeit unter Kontrolle war und keine Gefahr für Anwohner bestand. Der Bundespräsident hat den früheren Neustadter Richter Dr. Daniel Fitterer zum Richter am Bundesgerichtshof ernannt. Der 52-jährige Jurist war in seiner Laufbahn unter anderem jahrelang am Amtsgericht Neustadt als Richter und als ständiger Vertreter des Direktors tätig. Zuletzt arbeitete er am Pfälzischen Oberlandesgericht Zweibrücken. Das Präsidium hat ihn nun dem für Familien- und Mietrecht zuständigen Zivilsenat zugewiesen. Und das Beste kommt zum Schluss. Das Landauer Floristikgeschäft Blattgold feiert jetzt sein 10-jähriges Bestehen. Zum Jubiläum gibt es eine große Tombola. Die Erlöse werden vollständig an den Verein Silberstreif gespendet. Weiter so.
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2: Es wird ganz langsam immer frischer, dabei bleibt es schön trocken bei Maxi-Werten bis zu 18 Grad heute noch. Und morgen wird es dafür richtig sonnig nochmal bei Höchsttemperaturen bis zu 21 Grad.
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2: Es staut sich auf der A65 Landau Richtung Ludwigshafen zwischen Neustadt Süd und Neustadt Nord für einen guten Kilometer. Ihr braucht hier ein bisschen länger als 5 Minuten. Ebenfalls auf der A65 Ludwigshafen Richtung Landau zwischen Deidesheim und Neustadt Nord. Ein Kilometer Stau hier und ein Zeitverlust von ebenfalls 5 Minuten. Alles weitere sieht frei aus, also habt noch eine gute Fahrt und kommt gut an.
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1: 21. September 1985. Jennifer Rush steht kurz vor ihrem großen Durchbruch mit Destiny. Schon 1979 bringt sie damals noch unter ihrem bürgerlichen Namen Heidi Stern ein Album raus. Damit hat sie aber erstmal keinen Erfolg. Der kommt erst, als sie mit neuem Namen Jennifer Rush Anfang 1984 ihre Single 25 Lovers rausbringt. Ihre Produzenten schreiben und komponieren ihr danach viele erfolgreiche Popsongs. Einer von denen ist eben Destiny. Er erscheint auf dem Album Movin'. Das Album schafft es auf einen stolzen Platz 1 der deutschen Albumcharts. Es wird mit dreifach Platin ausgezeichnet und wird in Deutschland sogar zum meistverkauften Album des Jahres. Ein riesiger Erfolg für Jennifer Rush und das ist nicht zuletzt ihrem Song Destiny zu verdanken. Ein toller Song voller Power und eine Stimme mit absolutem Wiedererkennungswert.

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1: Ich bin Thomas Bleskin. CDU-Chef und Bundeskanzler Friedrich Merz hält trotz der schweren Wahlniederlagen seiner Partei in Mecklenburg-Vorpommern und Berlin an der Koalition mit der SPD im Bund fest. Er sei dankbar, dass auch die SPD die Zusammenarbeit fortsetzen wolle, sagte Merz in Berlin.
2: Der Kanzler will mit den SPD-Vorsitzenden Baas und Klingbeil über die weitere Zusammenarbeit sprechen. Im CDU-Bundesvorstand sei seine Position nicht in Frage gestellt worden, von niemandem, stellte Merz klar. Es habe weder am Wahlabend noch heute eine Personaldebatte gegeben, sagte er. Gleichzeitig räumte er große Zustimmungsprobleme zur Politik der Bundesregierung ein. Das Gefühl, dass es im Land nicht mehr gerecht zugehe, erreiche die Menschen jenseits aller Parteipolitik. Darüber müsse die Koalition sprechen, unklar, ob Schwarz-Rot danach was ändert. David Riemer, Nachrichtenredaktion.
1: Nach dem Wahlsieg der Linken in Berlin hat Bundeskanzler Friedrich Merz die geplante gesetzliche Begrenzung von Enteignungen großer Wohnungsgesellschaften bekräftigt. Der CDU-Chef sagte, privaten und internationalen Investoren müsse signalisiert werden, dass es in Deutschland keine Enteignungen privaten Eigentums gebe. Die Linke will dagegen Vergesellschaftungen gegen Entschädigung zum Thema möglicher Koalitionsverhandlungen machen. Die Bundesregierung drückt beim angestrebten Tankrabatt aufs Tempo. Der Gesetzentwurf soll noch heute vom Kabinett auf den Weg gebracht werden. Nach Angaben des Finanzministeriums sollen die reduzierten Steuersätze von Anfang Oktober bis Ende Dezember gelten.
3: Die Preise an den Zapfsäulen haben sich übers Wochenende zwar etwas entspannt, die Rohölpreise sanken. Aber trotzdem, tanken ist aktuell sehr teuer. Mit dem Rabatt greift die Regierung zu einem erprobten Mittel. Wie schon im Mai und Juni soll der Liter Sprit so rund 17 Cent günstiger werden. Beim letzten Mal wurden die Preise gesenkt. Allerdings gaben die Mineralölkonzerne die Steuersenkung nicht komplett an Autofahrer weiter. Die Regierung plant daneben eine weitere, neue Maßnahme. Spätestens zum Jahreswechsel soll befristet ein Spritpreisdeckel kommen. Ursula Winkler, Nachrichtenredaktion.
1: Mit Aktionen an mehr als 200 Orten hat die IG Metall mehr Verantwortung von Autoherstellern und Politik gefordert. Gewerkschaftschefin Christiane Benner kritisierte im Volkswagen-Stammwerk in Wolfsburg die Vorstände der Branche scharf. Die Unternehmensspitzen müssten Verantwortung für Beschäftigte, Arbeitsplätze und Standorte übernehmen.
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2: Ich bin Thomas Bleskin. Bundeskanzler Merz will trotz des historischen Wahldebakels der CDU an seinem Reformkurs festhalten. Eine Diskussion über seine politische Zukunft habe es in den Führungsgremien der Partei nicht gegeben, sagte Merz am Nachmittag in Berlin. Gleichzeitig bekannte er sich zur weiteren Zusammenarbeit mit der SPD.
3: Die Sozialdemokraten fordern Änderungen am bereits beschlossenen Reformpaket. Merz hat sich dazu bisher nicht bereit erklärt, auch nicht am Tag nach den Wahlen. In Meck-Pomm war die CDU aus dem Landtag geflogen, einmalig in der Parteigeschichte. Auch in Berlin erlitt sie eine schwere Niederlage. Merz kündigte eine Klausurtagung des Parteipräsidiums an, einen Termin gibt es noch nicht. In der CDU gibt es allerdings weiter Stimmen, die auch über eine Trennung von Kanzlerschaft und Parteivorsitz sprechen wollen. Merz soll nun noch eine Chance bekommen, sein Reformprogramm durchzusetzen. Daran wird ihn die Partei vor allem die Basis messen. David Riemer, Nachrichtenredaktion.
2: Die Bundesregierung will den geplanten Tankrabatt schnell auf den Weg bringen. Nach dem Gesetzentwurf soll die Energiesteuer auf Benzin und Diesel von Oktober bis Ende Dezember um rund 14 Cent je Liter sinken. Einschließlich Mehrwertsteuer könnten Autofahrer an der Zapfsäule um bis zu 17 Cent entlastet werden. Nach dem Ausschluss von CNN aus dem Weißen Haus schränken mehrere große US-Sender ihre tägliche Begleitung von Präsident Trump ein. Betroffen ist der sogenannte TV-Pool aus ABC, CBS, CNN, Fox News und NBC. Hintergrund ist das von Trump verhängte Zugangsverbot für CNN, MS Now und Politico.
4: Die verbannten Medien klagen gegen den Rauswurf. Sie sehen das Recht der Öffentlichkeit auf unabhängigen Journalismus unmittelbar bedroht. Die Regierung habe nicht zu entscheiden, worüber die Presse berichtet. Die anderen großen Networks sind solidarisch und verweigern die Begleitung Trumps im sogenannten Pressepool, mit dem die Medien Infos und Material zusammenlegen. Trump reist also ohne Begleitung zur UN-Generaldebatte nach New York. Er bezeichnet CNN und die anderen Medien als Müll, deren Fake News wie ein Krebs wuchere und die nationale Sicherheit bedrohe. Tina Eck, USA.
2: Intelligente Stromzähler sind in Deutschland weiterhin wenig verbreitet. Ende Juni waren sie nach Angaben der Bundesnetzagentur an knapp 6% der gut 54 Millionen Messstellen installiert. Die Geräte erfassen den Stromverbrauch alle 15 Minuten und können Verbrauchern helfen, Strom gezielt zu günstigeren Zeiten zu nutzen.
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1: Ich bin Tine Klimach. Trotz des historischen Wahldebakels der CDU setzt Parteichef und Kanzler Friedrich Merz weiter auf den geplanten Reformkurs. Er hat ausgeschlossen, dass es in der CDU-Spitze eine Diskussion über seine politische Zukunft gegeben habe. Das sagte er am Nachmittag nach Beratungen seiner Partei in Berlin.
2: Merz steht nach den Wahlklatschen in Mecklenburg-Vorpommern, Berlin und vor zwei Wochen in Sachsen-Anhalt massiv unter Druck. Gut möglich, dass ihm die Union eine letzte Chance gibt, verlorenes Vertrauen zurückzugewinnen und die nötigen Reformen anzuschieben. Scheitert das Projekt, dürfte sein politisches Ende kaum noch zu verhindern sein. Merz taumelt gewaltig und die AfD reibt sich die Hände. Aus Berlin, David Riemer.
1: Nach dem Ausscheiden der CDU aus dem Landtag in Mecklenburg-Vorpommern ziehen mehrere Parteifunktionäre Konsequenzen. Spitzenkandidat Daniel Peters legte den Landesvorsitz nieder, auch Generalsekretärin Kathi Hoffmeister trat zurück. Kommissarisch soll Staatsminister Philipp Amthor die Landespartei führen. Die CDU war bei der Wahl auf 4,9% gekommen und hatte damit erstmals den Einzug in ein Landesparlament verpasst. Die EU hat nach dem Beginn von Russlands Krieg gegen die Ukraine Sanktionen gegen viele milliardenschwere Oligarchen verhängt. Nun erzwingen Mitgliedstaaten aber einen umstrittenen Rückzieher. Das Bündnis will die Strafmaßnahmen gegen zwei Milliardäre aufheben.
3: Mit ihrer Entscheidung beugt sich die EU dem Druck mehrerer Mitgliedstaaten, die nämlich drohten, Sanktionen gegen rund 3000 andere Russen nicht mehr zu verlängern, wenn die Sanktionen gegen Usmanow und Friedmann nicht aufgehoben werden. Die Slowakei und Frankreich forderten Reisefreiheit für Usmanow, Paris tat das, um zwei eigene Bürger aus der Haft in Aserbaidschan zu befreien, und Luxemburg forderte, dann dürfe auch Friedmann, einer der wichtigsten russischen Finanziers, nicht länger sanktioniert werden. An Bedenken gegen dieses Vorgehen fehlte es nicht, sagen Diplomaten. Aus Brüssel, Dieter Ebeling.
1: Nach den Rekordständen der vergangenen Woche haben die Spritpreise übers Wochenende nachgegeben. Im bundesweiten Tagesdurchschnitt des Sonntags kostete ein Liter Super E10 rund 2,28 Euro. Ein Liter Diesel knapp 2,45 Euro, wie der ADAC mitteilte. Angesichts der hohen Preise haben sich Bund und Länder auf einen neuen Tankrabatt von Anfang Oktober bis Ende Dezember geeinigt.
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1: Ich bin Tine Klimach. CDU-Chef Friedrich Merz hat das Ausscheiden seiner Partei aus dem Landtag in Mecklenburg-Vorpommern als tiefe Zäsur bezeichnet. Es sei ein für die CDU in Deutschland dramatisches Ergebnis, dass man die 5%-Hürde nicht überwinden konnte.
2: Ich werde auch von meiner Seite aus sehr konkrete Vorschläge machen, wie wir das wieder erreichen, was wir mal waren und was wir leider nur noch in einigen Teilen des Landes sind, nämlich Volkspartei.
1: Merz stellte auch noch mal klar, dass er seine beiden Ämter, Kanzler und CDU-Chef, behalten und seinen Reformkurs fortsetzen will. Nach ihrem Wahlsieg in Berlin will die Linke, Grünen und SPD Sondierungsgespräche über eine gemeinsame Regierung anbieten. Spitzenkandidatin Elif Erhalb kündigte an, in möglichen Koalitionsverhandlungen die Vergesellschaftung großer Wohnungskonzerne gegen Entschädigung in den Mittelpunkt zu stellen. Die Linke war bei den Wahlen in Berlin mit 25,7% stärkste Kraft geworden. Rechnerisch möglich wäre auch ein Bündnis aus CDU, Grünen und SPD. Nach dem Rauswurf des TV-Senders CNN aus dem Weißen Haus eskaliert die Fehde zwischen US-Präsident Trump und mehreren US-Medien. Die vom Ausschluss betroffenen Medien CNN, Politico und MS Now ziehen vor Gericht, um ihre Plätze im Weißen Haus zurückzuerkämpfen.
3: Die verbannten Medien klagen gegen den Rauswurf. Sie sehen das Recht der Öffentlichkeit auf unabhängigen Journalismus unmittelbar bedroht. Die Regierung habe nicht zu entscheiden, worüber die Presse berichtet. Die anderen großen Networks sind solidarisch und verweigern die Begleitung Trumps im sogenannten Pressepool, mit dem die Medien Infos und Material zusammenlegen. Trump reist also ohne Begleitung zur UN-Generaldebatte nach New York. Er bezeichnet CNN und die anderen Medien als Müll, deren Fake News wie ein Krebs wuchere und die nationale Sicherheit bedrohe. Aus den USA, Tina Eck.
1: Zum Sport. FIFA-Präsident Infantino zeigt sich im großen Führungsmachtkampf erstmal gesprächsbereit für Reformen im Fußball-Weltverband. Der Schweizer äußerte in einem Brief an die Chefs der Mitgliedsverbände und die Mitglieder des FIFA-Councils, der deutschen Presseagentur vorliegt, eine unabhängige Überprüfung der FIFA-Governance sowie Konsultationen über eine Stärkung der Entscheidungsprozesse anzustreben, inklusive der Rolle des Präsidenten.
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1: Ich bin Tine Klimach. Nach den CDU-Wahlpleiten in Mecklenburg-Vorpommern und in Berlin fordert CSU-Chef Markus Söder von der Union ein Ende von Personaldebatten.
2: Zum einen ist wichtig, dass die Union jetzt nicht zum Hühnerhaufen entwickelt und jeder durcheinander rennt, sondern dass wir geordnete Verfahren und Prozesse haben. Wir haben einen Bundeskanzler, wir haben eine Bundesregierung, wir haben Parteivorstände, wir haben Fraktionen. Das heißt, in den jeweiligen Verantwortlichkeiten einen Beitrag dazu leisten, dass eine Stabilität herrscht. Klären mit der SPD, vielleicht sogar relativ bald in einem Koalitionsausschuss, was ist jetzt tatsächlich von den ganzen Interviewäußerungen zu halten, wer ist auch die Nummer 1 bei der SPD, um dann einen Weg zu finden, da erfolgreich gemeinsam etwas zu bewegen.
1: Das sagte der bayerische Ministerpräsident zum Auftakt der Klausur der CSU-Landtagsfraktion im oberfränkischen Kloster Banz. Die Bundesregierung drückt beim angestrebten Tankrabatt aufs Tempo und hat den Gesetzentwurf dazu auf den Weg gebracht. Er wurde nach Angaben einer Regierungssprecherin vom Kabinett beschlossen. Von Oktober bis Ende Dezember soll die Energiesteuer auf Diesel und Benzin gesenkt werden.
3: Die Preise an den Zapfsäulen haben sich übers Wochenende zwar etwas entspannt, die Rohölpreise sanken. Aber trotzdem, tanken ist aktuell sehr teuer. Mit dem Rabatt greift die Regierung zu einem erprobten Mittel. Wie schon im Mai und Juni soll der Liter Sprit so rund 17 Cent günstiger werden. Beim letzten Mal wurden die Preise gesenkt. Allerdings gaben die Mineralölkonzerne die Steuersenkung nicht komplett an Autofahrer weiter. Die Regierung plant daneben eine weitere, neue Maßnahme. Spätestens zum Jahreswechsel soll befristet ein Spritpreisdeckel kommen. Aus Berlin, Ursula Winkler.
1: Die unter dem Druck einzelner EU-Staaten geplante Aufhebung von Sanktionen gegen die beiden russischen Oligarchen Usmanow und Friedmann hat am Abend nicht wie geplant beschlossen werden können. Wie ein EU-Diplomat mitteilte, kam die erforderliche Einstimmigkeit in dem schriftlichen Entscheidungsverfahren nicht zustande. Nun sollen heute Morgen erneut die Botschafter der Mitgliedstaaten zu Beratungen zusammenkommen. Zum Sport. FIFA-Präsident Infantino geht im Machtkampf beim Fußball-Weltverband auf seine Kritiker zu. Die Strukturen sollen überdacht werden. In einem Brief an die Chefs der Mitgliedsverbände und die Mitglieder des FIFA-Councils hat er erstmals Gespräche über mögliche Reformen im Fußball-Weltverband angeboten. Der Brief liegt der deutschen Presseagentur vor. Infantino machte gleichzeitig aber klar, dass er die FIFA weiter anführen will.
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